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1: Ich bin Katrin Müller. Im Bundestag wird ab heute in erster Lesung über die Haushaltspläne der Bundesregierung für 2027 beraten. Insgesamt sind Ausgaben von gut 550 Milliarden Euro geplant.
2: Umstrittene Reformpläne, ob zu Steuern oder Rente, die an die AfD verlorene Landtagswahl in Sachsen-Anhalt und alles in allem im kommenden Jahr geplante neue Schulden von 200 Milliarden Euro. Alles Ansatzpunkte für die Opposition, die Arbeit der Regierung für gescheitert zu erklären. Die Haushaltswoche wird aber auch wieder mal eine Bewährungsprobe für die Koalition aus Union und SPD. Schaukelt sich interner Streit weiter hoch oder werden teilweise mühsam gefundene Kompromisse gemeinsam verteidigt? Jan-Henner Reitze, Berlin.
1: Die AfD in Sachsen-Anhalt will Gesprächseinladungen an die anderen Parteien verschicken. Ziel sei es, eine Zusammenarbeit auszuloten, sagte AfD-Parteichef Tino Chrupalla im ZDF. Die meisten anderen Parteien haben eine Kooperation mit der AfD allerdings schon ausgeschlossen. BSW-Gründerin Sarah Wagenknecht zeigte sich im ZDF dagegen offen.
3: Wir machen mit jedem gemeinsame Politik, der bereit ist, Veränderungen durchzusetzen, die sich die Menschen in unserem Land wünschen. Und die große Mehrheit möchte nicht, dass alles so weitergeht.
1: Gleichzeitig kündigte Wagenknecht Widerstand gegen Positionen im AfD-Programm an, die das BSW nicht teilt. Die CDU in Sachsen-Anhalt will sich nach dem Wahldebakel neu aufstellen. Noch Landeschef Sven Schulze will bei der Neuwahl des Landesvorstands im Herbst aber nicht nochmal antreten. In den Startlöchern steht Unionsfraktionsvize Sepp Müller. Er will Schulze als CDU-Landeschef ablösen. Schülerinnen und Schüler haben bei den jüngsten Auflagen des internationalen Bildungsvergleichs PISA schlechter abgeschnitten als bei der Erhebung im Jahr 2022. Deutschlands 15-Jährige könnten immer schlechter lesen und rechnen. Auch in Naturwissenschaften gehe es abwärts, schreibt die Bild unter Berufung auf die Auswertung, die ihr vorliegt. Offiziell wird die neue PISA-Studie heute vorgestellt. Zum Sport. Mit dem Start der Ligaphase beginnt heute die neue Champions-League-Saison. Aus der Bundesliga sind der FC Bayern München, Borussia Dortmund, RB Leipzig und der VfB Stuttgart dabei. Bis Ende Januar sind 8 Spieltage angesetzt. Dann geht es in die K.O.-Phase. Als erster Bundesliga-Verein startet am Abend Dortmund.
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4: Hey, Verkehrs-KI. Was ist los auf den Straßen?
5: Keine Meldungen. Gute Fahrt, Leute!

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3: Viele Wolken unterwegs. Es sind 18 Grad in der Hafen City, 17 in Malmsdorf. Heute bleibt es erstmal grau und zäh. Am Vormittag ist auch mal leichter Regen dabei. Später mischen sich ein paar freundlichere Phasen mit unter die Wolken. In der Nacht geht's runter auf ungefähr 16 Grad. Morgen wird's wechselhafter mit etwas Sonne dazwischen und bis zu 19 Grad.
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4: Ich bin Katrin Müller. Bundeskanzler Friedrich Merz will trotz der schweren CDU-Niederlage in Sachsen-Anhalt an seinem Amt und am Reformkurs der Bundesregierung festhalten. Aufgeben sei für ihn keine Option, so Merz. Zugleich räumte er eigene Defizite ein und kündigte Gespräche mit der SPD über Rente, Haushalt und Steuerreform an. Neuer CDU-Landesvorsitzender in Sachsen-Anhalt will der Bundestagsabgeordnete Sepp Müller werden. Ministerpräsident Sven Schulze will dagegen nicht erneut für den Parteivorsitz kandidieren. Das Landgericht Mannheim hat ein Strafverfahren gegen Sänger Xavier Naidoo eröffnet. Es hat die Anklage der Staatsanwaltschaft von vor 3 Jahren zugelassen. Sie wirft Naidoo unter anderem Volksverhetzung vor.
5: Der Anklage zufolge soll der Sänger einen Mitarbeiter der Amadeo-Antonio-Stiftung beleidigt haben. Die Stiftung kämpft gegen Rassismus und Antisemitismus. Naidoo soll in dem Zusammenhang auch Texte veröffentlicht haben mit antisemitischem Inhalt. Darauf wurde er mehrfach angezeigt. Die Anwälte Naidoo sagen, ihr Mandant lehne antisemitisches, rassistisches und fremdenfeindliches Gedankengut entschieden ab. Weitere Anklagepunkte gegen ihn wurden fallen gelassen. Thomas Bremser, Redaktion.
4: Finanzminister Lars Klingbeil bringt heute den Entwurf des Bundeshaushalts für das kommende Jahr in den Bundestag ein. Der SPD-Politiker plant mit Ausgaben von über 550 Milliarden Euro, etwas mehr als in diesem Jahr. Insgesamt soll die Neuverschuldung 2027 bei gut 200 Milliarden Euro liegen. Klingbeils Rede läutet die Haushaltswoche im Bundestag ein. Zum Sport. Mit dem Start der Ligaphase beginnt heute die neue Champions-League-Saison. Aus der Bundesliga sind der FC Bayern München, Borussia Dortmund, RB Leipzig und der VfB Stuttgart dabei. Bis Ende Januar sind 8 Spieltage angesetzt. Als erster Bundesliga-Verein startet heute Abend Dortmund.
6: Es könnte ein ganz dankbares Auftaktspiel sein für den BVB. Die Dortmunder empfangen zu Hause den spanischen Vertreter FC Villarreal. Diese Partie gab es bereits in der vergangenen Saison in der Champions-League-Ligaphase und da gewann der BVB klar und deutlich mit 4:0. Gegen einen ähnlichen Spielverlauf hätten die Schwarz-Gelben heute sicher nichts einzuwenden. Moritz Einzel, Sportredaktion.
4: Anstoß ist am Abend um 21 Uhr.
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7: Hey, Verkehrs-KI. Was ist los auf den Straßen?
8: Keine Meldungen. Gute Fahrt, Leute.

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3: Viele Wolken hängen über uns. In Billbrook sind es 16 Grad, in Neugraben-Fischbeek 17. Heute bleibt es erstmal meist grau, zwischendurch sind ein paar leichte Schauer dabei. Später wird es wieder trockener und gegen Nachmittag auch etwas freundlicher mit einzelnen Auflockerungen. In der Nacht sinken die Werte auf ungefähr 15 Grad. Morgen startet der Tag teils freundlich, später mischen wieder mehr Wolken mit und es werden bis zu 19 Grad.
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4: Ich bin Katrin Müller. Im Bundestag wird ab heute in erster Lesung über die Haushaltspläne der Bundesregierung für 2027 beraten. Insgesamt sind Ausgaben von gut 550 Milliarden Euro geplant.
5: Umstrittene Reformpläne, ob zu Steuern oder Rente, die an die AfD verlorene Landtagswahl in Sachsen-Anhalt und alles in allem im kommenden Jahr geplante neue Schulden von 200 Milliarden Euro. Alles Ansatzpunkte für die Opposition, die Arbeit der Regierung für gescheitert zu erklären. Die Haushaltswoche wird aber auch wieder mal eine Bewährungsprobe für die Koalition aus Union und SPD. Schaukelt sich interner Streit weiter hoch oder werden teilweise mühsam gefundene Kompromisse gemeinsam verteidigt? Jan-Henna Reitze, Berlin.
4: Die AfD in Sachsen-Anhalt will Gesprächseinladungen an die anderen Parteien verschicken. Ziel sei es, eine Zusammenarbeit auszuloten, sagte AfD-Parteichef Tino Chrupalla im ZDF. Die meisten anderen Parteien haben eine Kooperation mit der AfD allerdings schon ausgeschlossen. BSW-Gründerin Sarah Wagenknecht zeigte sich im ZDF dagegen offen.
6: Wir machen mit jedem gemeinsame Politik, der bereit ist, Veränderungen durchzusetzen, die sich die Menschen in unserem Land wünschen. Und die große Mehrheit möchte nicht, dass alles so weitergeht.
4: Gleichzeitig kündigte Wagenknecht Widerstand gegen Positionen im AfD-Programm an, die das BSW nicht teilt. Die CDU in Sachsen-Anhalt will sich nach dem Wahldebakel neu aufstellen. Noch Landeschef Sven Schulze will bei der Neuwahl des Landesvorstands im Herbst aber nicht nochmal antreten. In den Startlöchern steht Unionsfraktionsvize Sepp Müller. Er will Schulze als CDU-Landeschef ablösen. Schülerinnen und Schüler haben bei den jüngsten Auflagen des internationalen Bildungsvergleichs PISA schlechter abgeschnitten als bei der Erhebung im Jahr 2022. Deutschlands 15-Jährige könnten immer schlechter lesen und rechnen. Auch in Naturwissenschaften gehe es abwärts, schreibt die Bild unter Berufung auf die Auswertung, die ihr vorliegt. Offiziell wird die neue PISA-Studie heute vorgestellt. Zum Sport. Mit dem Start der Ligaphase beginnt heute die neue Champions-League-Saison. Aus der Bundesliga sind der FC Bayern München, Borussia Dortmund, RB Leipzig und der VfB Stuttgart dabei. Bis Ende Januar sind 8 Spieltage angesetzt. Dann geht es in die K.O.-Phase. Als erster Bundesliga-Verein startet am Abend Dortmund.
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7: Hey, Verkehrs-KI. Was ist los auf den Straßen?
8: Auf der A1 Richtung Lübeck 1 Kilometer Stau zwischen Stillhorn und Dreieck Südost.
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6: Viele Wolken und immer wieder etwas Regen in der Luft. In Nienstädten sind es 17 Grad, in Wandsbek 17 Grad. Heute bleibt es erstmal oft grau und feucht, später wird es freundlicher mit trockeneren Abschnitten und am Nachmittag ist auch mal etwas Auflockerung drin. In der Nacht gehen die Werte auf ungefähr 15 Grad zurück. Morgen startet es wechselhaft, später zeigt sich öfter die Sonne und die Höchstwerte liegen bei 19 Grad.
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7: Ich bin Katrin Müller. Bundeskanzler Friedrich Merz will trotz der schweren CDU-Niederlage in Sachsen-Anhalt an seinem Amt und am Reformkurs der Bundesregierung festhalten. Aufgeben sei für ihn keine Option, so Merz. Zugleich räumte er eigene Defizite ein und kündigte Gespräche mit der SPD über Rente, Haushalt und Steuerreform an. Neuer CDU-Landesvorsitzender in Sachsen-Anhalt will der Bundestagsabgeordnete Sepp Müller werden. Ministerpräsident Sven Schulze will dagegen nicht erneut für den Parteivorsitz kandidieren. Das Landgericht Mannheim hat ein Strafverfahren gegen Sänger Xavier Naidoo eröffnet. Es hat die Anklage der Staatsanwaltschaft von vor 3 Jahren zugelassen. Sie wirft Naidoo unter anderem Volksverhetzung vor.
8: Der Anklage zufolge soll der Sänger einen Mitarbeiter der Amadeo-Antonio-Stiftung beleidigt haben. Die Stiftung kämpft gegen Rassismus und Antisemitismus. Naidoo soll in dem Zusammenhang auch Texte veröffentlicht haben mit antisemitischem Inhalt. Darauf wurde er mehrfach angezeigt. Die Anwälte Naidoos sagen, ihr Mandant lehne antisemitisches, rassistisches und fremdenfeindliches Gedankengut entschieden ab. Weitere Anklagepunkte gegen ihn wurden fallen gelassen. Thomas Bremser, Redaktion.
7: Finanzminister Lars Klingbeil bringt heute den Entwurf des Bundeshaushalts für das kommende Jahr in den Bundestag ein. Der SPD-Politiker plant mit Ausgaben von über 550 Milliarden Euro, etwas mehr als in diesem Jahr. Insgesamt soll die Neuverschuldung 2027 bei gut 200 Milliarden Euro liegen. Klingbeils Rede läutet die Haushaltswoche im Bundestag ein. Zum Sport. Mit dem Start der Ligaphase beginnt heute die neue Champions League-Saison. Aus der Bundesliga sind der FC Bayern München, Borussia Dortmund, RB Leipzig und der VfB Stuttgart dabei. Bis Ende Januar sind 8 Spieltage angesetzt. Als erster Bundesliga-Verein startet heute Abend Dortmund.
9: Es könnte ein ganz dankbares Auftaktspiel sein für den BVB. Die Dortmunder empfangen zu Hause den spanischen Vertreter FC Villarreal. Diese Partie gab es bereits in der vergangenen Saison in der Champions League-Ligaphase und da gewann der BVB klar und deutlich mit 4:0. Gegen einen ähnlichen Spielverlauf hätten die Schwarz-Gelben heute sicher nichts einzuwenden. Moritz Einzel, Sportredaktion.
7: Anstoß ist am Abend um 21 Uhr.
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11: Hey, Verkehrs-KI, was ist los auf den Straßen?
10: keine Meldungen. Gute Fahrt, Leute!

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11: Die Wolken sind zurück und es könnte sogar ganz leichten Regen geben. Ab dem Nachmittag kommt aber nochmal die Sonne raus bei milden 22 Grad. Es sind auch jetzt schon 18 bei euch in Heimfeld, 17 im Schanzenviertel. In der Nacht sinken die Werte dann auf 15 Grad und morgen wird es ein bisschen kühler, aber immer noch schön 19 Grad und wechselhaft wie heute. Jetzt ist 6.
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12: Guten Morgen, ich bin Rainer Hirsch. Pendler im Hamburger Westen müssen sich auf neue Verkehrsbehinderung einstellen. Der östliche Abschnitt der Elbchaussee wird zwischen Altona, Rathaus und Hohenzollernring für den Durchgangsverkehr gesperrt. Dort sollen bis voraussichtlich Dezember die letzten Sanierungsarbeiten durchgeführt werden. Die Studierendenwohnanlage Hafen City ist nach rund 3,5 Jahren Bauzeit fertiggestellt. Rechtzeitig zum Start des Wintersemesters konnten die ersten Studierenden und Auszubildenden in die neuen Wohnungen. Es gibt 374 Wohnplätze auf 7 Etagen. Die monatliche Miete liegt nach Angaben des Studierendenwerks bei rund 500 Euro warm. Wegen eines 48-stündigen Warnstreiks im öffentlichen Nahverkehr in Schleswig-Holstein bleiben die Busse in Lübeck, Kiel, Flensburg und Neumünster heute und morgen in den Depots. Wer in den kreisfreien Städten wohnt, muss deshalb mit erheblichen Einschränkungen rechnen.
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11: Die Straßen sind soweit frei. Kommt gut durch.
10: Hier ist Vanessa Rimkus.
11: Das wird super. Moin. Gerade noch verschlafen an eurem Dienstag, holen euch Queen jetzt aus der Müdigkeit. Don't Stop Me Now. Sexy wird's mit Kim Carnes. Und das ist der perfekte Beat, um ganz gemütlich den Kaffee durchlaufen zu lassen. Sascha, I feel lonely. Schönen Dienstag. 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

Queen sind nicht zu stoppen hier. Don't stop me now. Bummelig, Viertel nach sechs, 80er, 90er, Uli-Antenne Hamburg. Moin an eurem Dienstag, wir sind neu auf der 95.0. Und Bruce Springsteen hat gerade Konzertfotos seines letzten Konzerts geteilt, der Lands of Hopes and Dreams Tour. Am 30. Mai war er in Philadelphia und hat fast alle seine großen Hits gespielt, aber einer hat da gefehlt. Er hat nämlich auf dem letzten Konzert in Philadelphia nicht Streets of Philadelphia gespielt, dafür aber seinen Eis-Protest-Song Streets of Minneapolis. Der Mann ist so genial live, ne? Enttäuscht waren die Fans in Philadelphia darüber auf jeden Fall nicht. Unter dem Post schreiben ganz viele, wie großartig das Konzert gewesen ist. Aber bei uns hörte ihn jetzt der Song, der den Abend vielleicht noch runder gemacht hätte in Philadelphia. Streets of Philadelphia, Bruce Springsteen jetzt hier bei uns. 80er, 90er, Uli-Antenne Hamburg. Moin!

Das Gefühl von Menü hier mit Nancy Sinatra. These boots are made for walking. 80er, 90er, Uhr, die Antenne Hamburg. Ihr habt einen Kaffee in der Hand und ich um diese frühe Uhrzeit schon unser erstes 80er Mixtape. Machen wir immer um halb die drei ganz besonderen 80er und da hast gleich echt eine Perle drauf. Reinhard Fendrich, Macho Macho, den feiern wir gleich alle zusammen. Genauso wie Stars on 45. Stars on 45.

0: heißt ja so wie die Band, ne? Und den wollte der Produzent gar nicht auf dem Album haben, weil er ihn zu fröhlich fand, zu dem ansonsten eher so melancholischem Stil von Brothers in Arms. Glücklicherweise hat die Band ihn überstimmt, ist ihr kommerziellster, erfolgreichster Hit geworden. Die Dire Straits gleich, Walk of Life, alles auf dem 80er Mixtape, gleich nach 6:30 hier auf der Oldie-Antenne Hamburg.
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6: Guten Morgen. Elbchaussee wird wieder gesperrt. Busstreik in Schleswig-Holstein. Sonne, Wolken und Regen, 22 Grad heute. Die für die Bauarbeiten an der Sternbrücke als Ausweichroute geöffnete Elbchaussee wird heute wieder gesperrt. Marc Elvers.
7: Betroffen ist der Teil zwischen dem Altonaer Rathaus und dem Hohenzollernring. Die Verkehrsbehörde hatte die Bauarbeiten, die dort schon über ein Jahr laufen, gestoppt und sie als Umleitung für den gesperrten Bereich rund um die neue Sternbrücke eingerichtet. Weil die Stresemannstraße wieder frei ist, wird die Elbchaussee jetzt für abschließende Arbeiten bis Ende Dezember wieder gesperrt. Und auch ab heute wird es ganz in der Nähe auf der Hafenstraße eng. Dort wird für Straßen- und Silbauarbeiten eine Spur Richtung Fischmarkt gesperrt, ab Ende November sogar alle drei.
6: Die Gewerkschaft Verdi hat die Beschäftigten der kommunalen Busbetriebe in Schleswig-Holstein für heute und morgen zu einem Warnstreik aufgerufen. Deswegen werden in Lübeck, Kiel, Neumünster, Flensburg und im Kreis Plön bis morgen Abend die Busse in den Depots bleiben. Hintergrund sind die laufenden Tarifverhandlungen. Deutschlands 15-Jährige können immer schlechter lesen und rechnen. Das ist laut Bild-Zeitung das Ergebnis der jüngsten internationalen Bildungsstand-Vergleichsstudie unter dem Namen PISA. Demnach haben die Schülerinnen und Schüler hierzulande noch schlechter abgeschnitten als bei der letzten Untersuchung 2022. Offiziell wird die neue PISA-Studie heute vorgestellt. Nach dem Wahlsieg der AfD in Sachsen-Anhalt haben gestern tausende Menschen unter anderem in Berlin demonstriert. Diana Kramer.
8: Zu der Demo am Brandenburger Tor hatten die Organisation Campact und die Klimaschutzbewegung Fridays for Future aufgerufen. Von ihnen hieß es, Verfassungsfeinde dürften nicht regieren und das BSW nicht deren Steigbügelhalter werden. Auch in Mecklenburg-Vorpommern, wo am 20. September ebenfalls ein neuer Landtag gewählt wird, gab es Proteste. Auch dort liegt die AfD in Umfragen vorn.
6: Die Polizei in Ecuador hat im Hafen von Machala mehr als 2 Tonnen Kokain sichergestellt. Die Drogen waren in einem Obstcontainer versteckt, der nach Schweden geschickt werden sollte. Nach der beinahe tödlichen Machetenattacke gestern im Ostpreußenweg in Ahrensburg hat die Polizei weitere Einzelheiten zu der Tat bekannt gegeben. Es gibt Hinweise, dass sich der mutmaßliche Täter in einem psychischen Ausnahmezustand befunden hat, heißt es. Clemens Benke.
9: Bei dem Angriff vor einem Mehrfamilienhaus sind 2 Reinigungskräfte verletzt worden. Eine 43-Jährige lebensgefährlich und ihr 54 Jahre alter Kollege, der helfen wollte, leicht. Die beiden waren mit Reinigungsarbeiten in dem Haus beschäftigt, als sich ihnen der deutsche Tatverdächtige mit einem langen, machetenartigen Schwert näherte. Sie flüchteten in ein Auto, der Mann schlug daraufhin die Scheibe des Wagens ein und verletzte die Frau sehr schwer. Der 32 Jahre alte mutmaßliche Täter flüchtete dann zu Fuß, konnte aber noch in der Nähe des Tatorts festgenommen werden. Gegen ihn wird nun wegen des Verdachts der versuchten Tötung ermittelt.

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1: Jo, Dire Straits legen schon mal los. Walk of Life hier. Aber wir haben noch eine echte Perle mit dabei. Reinhard Fendrich, Macho Macho gleich. Und Stars on 45 mit Stars on 45.

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0: rausgekramt für unser 80er Mixtape um halb. Machen wir jede Stunde. Reinhard Fendrich ist das Macho Macho, eine echte Perle.
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0: 2 Sekunden und sie sind definitiv lang genug. Länger braucht ihr nicht, um den Song zu erkennen. 2 Sekunden Song hören, sagen, welcher es ist, 50 Euro kassieren. Das ist unser Intro-Raten. Wer mitspielen möchte, klickt rein. oldieantenne.hamburg. Das hat Mario aus Hummelsbüttel schon gemacht. Moin.
2: Moin.
0: Bist du so ein kleiner Quisser?
2: Manchmal.
0: Ist gerade ein manchmal oder nicht?
2: Vielleicht.
0: Okay, ja komm, den kennst du auf jeden Fall.
2: Das dürfte Maniac sein.
0: Ja, das dürfte richtig sein. Sehr gut, jetzt hat's doch geklappt. 50 Euro für dich.
2: Das ist schön.
0: Das finde ich auch. Ein Mann vieler Worte bist du, ne?
2: Sehr vieler, ja. Ja, ich bin auf Arbeit, da rede ich nicht so viel.
0: Das findet der Chef vielleicht manchmal gar nicht so schlecht.
2: Ich glaube auch.
0: Sie hier reden jetzt auch nicht, Sie singen die Spin Doctors. Two Princes, 80er, 90er, Uli Antenne Hamburg. Moin.

0: dass es mittlerweile wieder später hell wird, oder? 80er, 90er, Oldie-Antenne Hamburg, moin an eurem Dienstag. Vor knapp einer Stunde war der sogenannte bürgerliche Sonnenaufgang oder die bürgerliche Dämmerung, nennt man das. Der offizielle Sonnenaufgang bei uns in Hamburg war vor knapp einer Viertelstunde. Aber alles noch im Rahmen, finde ich. Wir feiern jetzt die Helligkeit mit Nick Kershaw an eurem Dienstag. Sound. Macht immer gute Laune, auch so kurz nach sieben. Da gibt's sie nämlich in voller Länge. Nick Kershaw, I won't let the sun go down on me.
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11: Ja, es sind wieder mehr Wolken unterwegs als gestern heute. Es sind auch ein paar Schauer drin, vor allen Dingen so ab dem Vormittag. Am Nachmittag bleibt es wieder trocken bei aktuell 17 Grad. Schon bei euch in Farmsen 17, auch in Langenhorn 21 die Höchsttemperatur. Und so ein gleiches wechselhaftes Spiel machen wir dann morgen einfach auch nochmal bei 19 Grad. Jetzt ist 7.
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12: Guten Morgen, ich bin Rainer Hirsch. Pendler im Hamburger Westen müssen sich auf neue Verkehrsbehinderungen einstellen. Der östliche Abschnitt der Elbchaussee wird zwischen Altonaer Rathaus und Hohenzollernring für den Durchgangsverkehr gesperrt. Dort sollen bis voraussichtlich Dezember die letzten Sanierungsarbeiten durchgeführt werden. Die Studierendenwohnanlage Hafen City ist nach rund 3,5 Jahren Bauzeit fertiggestellt. Rechtzeitig zum Start des Wintersemesters konnten die ersten Studierenden und Auszubildenden in die neuen Wohnungen. Es gibt 374 Wohnplätze auf 7 Etagen. Die monatliche Miete liegt nach Angaben des Studierendenwerks bei rund 500 Euro warm. Wegen eines 48-stündigen Warnstreiks im öffentlichen Nahverkehr in Schleswig-Holstein bleiben die Busse in Lübeck, Kiel, Flensburg und Neumünster heute und morgen in den Depots. Wer in den kreisfreien Städten wohnt, muss deshalb mit erheblichen Einschränkungen rechnen.
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11: Auf der A7 Richtung Hamburg steht Höhe Schnelsen-Norden. Liegenbleiber, fahrt da vorsichtig. Und auf der A1 Richtung Hamburg zwischen Maschnerkreuz und Harburg jetzt 2 Kilometer stockender Verkehr. Genauso wie auf der B5 Richtung Bergedorf zwischen Lohbrügger Landstraße und Rheinbeger Redder. Da ist auch schon ziemlich voll. Ansonsten kommt gut durch. 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
11: Lenny Kravitz hat seine Gitarre schon am Start hier an eurem Dienstag. Fly Away. Dazu ein Kaffee und entspanntes Supertramp. Breakfast in America. Und das hier ist Nick Kershaw. Der lockt jetzt die Sonne an euren Himmel hier in Hamburg und in euer Herz. Won't let the sun go down.

der Lenny Kravitz, Fly Away. Gitarren schon am Start hier an eurem frühen Dienstag. 80er, 90er, Uli Antenne Hamburg. Moin. 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

0: Friends gerade wieder durch. Das ist nämlich die Titelmelodie von den Rembrandts. 80er, 90er, Uli Antenne Hamburg, moin an eurem Dienstag. Und ich habe jetzt von den 90ern wieder ein 80er Mixtape in der Hand. Machen wir immer um halb, jede Stunde. Und auf diesem sind Joachim Witt drauf, der goldene Reiter. Ah, was für eine Perle. Corey Hart, Sunglasses at Night. Und einer, den hat Chrissy Hyde für John McEnroe geschrieben. Kennt ihr den Tennisspieler noch, der immer so Wutausbrüche gekriegt hat auf dem Platz? Sie wollte nämlich, dass er verstanden wird, weil er so eine missverständliche Persönlichkeit hat, der John McEnroe. Voller Leidenschaft für seinen Sport und dann eben diese Wutausbrüche. Das alles hat sie in Don't Get Me Wrong verarbeitet. Die Pretenders. Alles auf dem 80er Mixtape gleich nach halb acht hier auf der Uli Antenne Hamburg.
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6: Schönen guten Morgen. Elbchaussee wird wieder gesperrt. 15-Jährige verlieren Kernkompetenzen. Von Sonne bis Regen, maximal 22 Grad. Ab heute gehen die Bauarbeiten auf der Elbchaussee weiter. Sie wird deshalb zwischen dem Rathaus Altona und dem Hohenzollernring für den Durchgangsverkehr gesperrt. Und zwar bis voraussichtlich Dezember. Die Bauarbeiten auf der Elbchaussee laufen schon seit etwas über einem Jahr. Die wichtige Ein- und Ausfallstraße war dann aber für die Dauer der Sternbrückenerneuerung als Ausweichroute geöffnet worden. Schüler, Pendler und Reisende in Schleswig-Holsteins kreisfreien Städten müssen sich auf massive Einschränkungen einstellen. Die Gewerkschaft Verdi bestreikt da 4 Verkehrsbetriebe. Mark Elvers.
7: Die Beschäftigten der Busunternehmen in Kiel, Lübeck, Flensburg, Plön und Neumünster sind seit 3 Uhr heute früh für 48 Stunden zum Streik aufgerufen. Verdi geht davon aus, dass es keinen regulären Busverkehr geben wird und der Nahverkehr weitgehend zum Erliegen kommt. Die Gewerkschaft fordert 6,5% mehr Lohn bei einer Laufzeit von 12 Monaten. Außerdem will Verdi einen jährlichen Bonus von 650 Euro für Gewerkschaftsmitglieder.
6: Deutschlands 15-Jährige können immer schlechter lesen und rechnen. Das ist laut Bild-Zeitung das Ergebnis des jüngsten internationalen Bildungsstandsvergleichs unter dem Namen PISA. Demnach haben die Schülerinnen und Schüler hierzulande noch schlechter abgeschnitten als bei der letzten Untersuchung vor 4 Jahren. Offiziell wird die neue PISA-Studie heute vorgestellt. In Lüneburg hat es am Abend einen Großeinsatz von 100 Feuerwehr- und Polizeikräften gegeben. Im Stadtteil Rotes Feld brannte ein leerstehendes Wohnhaus. Die Flammen griffen dann auch noch auf ein weiteres, ebenfalls leeres Gebäude über. Ein benachbartes Haus wurde evakuiert. Der Löscheinsatz dauerte 3 Stunden. Die Brandursache ist noch unklar. Der Schaden soll mehr als 1 Million betragen. Der Hamburger Tennisprofi Alexander Zverev hat bei den US Open das Viertelfinale erreicht. Er schlug den Italiener Luciano Daderi in 3 Sätzen. Im Viertelfinale muss Zverev nun gegen den Niederländer Botik van de Zandschulp aufschlagen. Nach der beinahe tödlichen Machetenattacke gestern im Ostpreußenweg in Ahrensburg hat die Polizei weitere Einzelheiten zu der Tat bekannt gegeben. Es gibt Hinweise, dass sich der mutmaßliche Täter in einem psychischen Ausnahmezustand befunden hat, heißt es. Clemens Benke.
8: Bei dem Angriff vor einem Mehrfamilienhaus sind 2 Reinigungskräfte verletzt worden. Eine 43-Jährige lebensgefährlich und ihr 54 Jahre alter Kollege, der helfen wollte, leicht. Die beiden waren mit Reinigungsarbeiten in dem Haus beschäftigt, als sich ihnen der deutsche Tatverdächtige mit einem langen, machetenartigen Schwert näherte. Sie flüchteten in ein Auto, der Mann schlug daraufhin die Scheibe des Wagens ein und verletzte die Frau sehr schwer. Der 32 Jahre alte mutmaßliche Täter flüchtete dann zu Fuß, konnte aber noch in der Nähe des Tatorts festgenommen werden. Gegen ihn wird nun wegen des Verdachts der versuchten Tötung ermittelt.
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0: Jo, da liegt ja schon los, der Curry Hart. Sunglasses at Night gleich mit drauf. Genauso wie die Pretenders, Don't Get Me Wrong. Und eine absolute Perle, ausgepackt hier. Joachim Witt, Goldener Reiter, gibt's auch gleich noch. Schönen Dienstag.

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0: an eurem Dienstag. Die Pretenders hier gerade noch, Don't Get Me Wrong. Der letzte von unserem 80er Mixtape um halb. Machen wir jede Stunde.
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0: Es sind alle Songs, die ihr alle kennt. Das heißt, ihr singt sie sowieso mit und in diesem Fall kriegt ihr auch noch 50 Euro dafür. Ganz einfach, der Song hört auf, ihr singt weiter, der Text stimmt einigermaßen und es gibt die Kohle. Wer mitspielen will, einfach registrieren, oldieantenne.hamburg und ansonsten singt ihr gleich laut mit Lara mit aus Wilhelmsburg. Moin!
2: Hi!
0: Wer quietscht denn da bei dir im Hintergrund?
2: Meine kleine Tochter, die ist gerade nicht so begeistert.
0: Oh, aber die kann auch gleich laut mitsingen.
2: Genau.
0: Dann wollen wir mal nicht so lange machen, damit Kindchen nicht unruhig wird.
2: Genau.
0: Hier kommt dein Song. Den kann man auch so gut mitsingen, oder?
2: Ja, genau.
0: Und
2: das
0: für dich.
2: Sie auch hinbekommen.
0: Sehr schön. Und für dich gibt's die 50 Euro.
2: Klar, wir freuen uns.
0: Und ich finde, den singen wir jetzt alle laut zusammen mit in Inner Circle.
2: Das machen wir.
0: Sweat 80er, 90er, Oldie Antenne Hamburg.

0: Kurz vor acht schon wieder, 80er, 90er, Uli Antenne Hamburg. Moin, euer Dienstag, auf dem Weg gerade zur Arbeit und dann kommt man immer an so vielen Bäckern vorbei und es riecht so lecker. Ach komm, heute ist mal wieder Franzbrötchenzeit, finde ich. Habt ihr auch schon festgestellt, dass es da tausend und eine Sorte gibt mittlerweile mit Kürbiskern, mit Apfelmus, mit weißer Schokolade, mit Marzipan. Ich mag ja am liebsten die mit dunkler Schokolade, mit so richtig dicken Schokoladenkrümelchen drauf. Oh, jetzt so ein Franzbrötchen. Holt ihr euch zum Beispiel in der Wandelhalle hier am Hauptbahnhof und wir liefern dazu die Musik. Super entspanntes Instrumental gleich. Lilly was hier, David A. Stewart und Candy Dulfer in voller Länge gleich nach 8.
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0: Yep, da sind schon ein, zwei Wolken am Himmel und heute könnte da auch mal kurz was rauskommen, so ein leichter Schauer vielleicht. Am trockensten bleibst am Nachmittag mit bis zu 3 Stunden Sonne, dann haben wir auch unsere Höchsttemperatur von 20 Grad erreicht. Aktuell sind es 18 bei euch in Marmsdorf und auch in Fuhlsbüttel und kommende Nacht geht es dann auch nur runter auf 15 Grad. Morgen starten wir wieder mit ein bisschen mehr Sonne, später ziehen Wolken auf bei 20 Grad höchstens. Jetzt ist 8.
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12: Mit Rainer Hirsch. Guten Morgen. Die Bundeswehr übt vom 24. bis 26. September mit 500 Soldaten und 60 weiteren Teilnehmern die Sicherung unserer Stadt. Hintergrund ist die Bedrohung durch Russland. Die Übung unter dem Namen Red Storm Charlie werden wir Hamburger vor allem durch mehr Hubschrauberflüge mitbekommen. Ab heute gehen die Bauarbeiten auf der Elbchaussee weiter. Sie wird deshalb zwischen dem Rathaus Altona und dem Hohenzollernring für den Durchgangsverkehr gesperrt, und zwar bis voraussichtlich Dezember. Deutschlands 15-Jährige können immer schlechter lesen und rechnen. Das ist laut Bild-Zeitung das Ergebnis des jüngsten internationalen Bildungsstandsvergleichs unter dem Namen PISA. Demnach haben die Schülerinnen und Schüler hierzulande noch schlechter abgeschnitten als bei der letzten Untersuchung vor 4 Jahren.
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0: Auf der A1 Richtung Hamburg liegen Metallteile auf der Fahrbahn zwischen Dreieck Südost und Dreieck Norderelbe. Fahrt da besonders vorsichtig. Dann stockt es auf der A7 Richtung Flensburg 5 Kilometer zwischen Heimfeld und Othmarschen und auf der B5 zwischen Hackentarweg und am Langenberg. Da ist auch dichter Verkehr. Kommt gut durch ansonsten.
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0: Guten Morgen an eurem Dienstag, kurz nach 8. Ihr kramt eure Sachen zusammen auf dem Weg zum Job. Cat Stevens hat seine Gitarre schon parat. Das ist das Gefühl von Vinyl gleich mit Father and Son. Survivor haben die Power für euren Dienstag und das ist eins der schönsten Instrumentals, das ich kenne. Lily Was Here, David A. Stewart und Candy Dulfer.

0: Absoluter Kult-Sound, ne? Das Gefühl von Vinyl hier, Cat Stevens, Father and Son. Das sind wir, 80er, 90er, Uli Antenne Hamburg. Moin an eurem Dienstag, wir sind neu auf der 95.0. Und vielleicht seid ihr auch noch gerade am Frühstücken. Dann stellt euch jetzt mal vor, ihr sitzt mit Cher zusammen an einem Tisch und esst. Wie ich jetzt darauf komme? Naja, Cher hat eine Nachricht an ihre Fans geschickt, in der sie genau das sagt.
1: I'm hosting a private dinner at my home in Malibu and I'm inviting one of you to join me. Could it be you?
0: Ah, ich veranstalte ein privates Abendessen, sagt sie, in meinem Zuhause in Malibu und lade einen von euch dazu ein. Könnte es du sein? Tja, ihr habt richtig gehört. Mit Cher in Malibu zu Abendessen. Das Ganze ist eine Charity-Aktion. Mit einer Spende oder bei einer Auktion, wenn man was ersteigert, landet man in einem Lostopf und kann dann gewinnen, bei Cher zum Dinner eingeladen zu werden. Was es gibt, verrät sie allerdings noch nicht. Aber vielleicht macht sie ja dann die musikalische Untermalung noch selbst. Die haben wir jetzt auch für euch. Strong Enough, hier ist Cher bei der 80er, 90er Uli Antenne Hamburg. Moin!

0: ist der Kult-Sound hier. 80er, 90er, Oldie Antenne Hamburg, das Gefühl von Vinyl mit den Beatles, Penny Lane. Schönen Dienstagmorgen. Ich habe jetzt hier was aus den 80ern in der Hand. Hört ihr es? Das ist unser 80er-Mixtape um halb. Machen wir jede Stunde. Drei ganz besondere sind drauf. Twisted Sister gleich, We're Not Gonna Take It, den habe ich auch ewig nicht gehört. Hubert K., was für eine Perle, wenn ich gerade sage, ewig nicht gehört. Engel 07 ist auf dem Mixtape drauf gleich. Und wenn ihr den hört, dann könnt ihr euch überhaupt nicht mehr vorstellen, dass Love is a Battlefield mal so eine ganz langsame, melancholische Ballade hätte sein sollen. Fand Pat Benatar auch nicht gut. Hat sie zu dem gemacht, was wir kennen und lieben, diesem Synthi-Sound bei Love is a Battlefield. Alles auf dem 80er-Mixtape gleich nach 8:30 hier auf der Uli-Antenne Hamburg.
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14: Guten Morgen. Neue Sperrung der Elbchaussee. Busstreik in Schleswig-Holstein. Sonne, Regen bis zu 22 Grad. Die Elbchaussee wird heute wieder gesperrt. Und zwar zwischen Altonaer Rathaus und Hohenzollernring. Marc Elvers.
15: Die Verkehrsbehörde hatte die Bauarbeiten, die dort schon über ein Jahr laufen, gestoppt und sie als Umleitung für den gesperrten Bereich rund um die neue Sternbrücke eingerichtet. Weil die Stresemannstraße wieder frei ist, wird die Elbchaussee jetzt für abschließende Arbeiten bis Ende Dezember wieder gesperrt. Und auch ab heute wird es ganz in der Nähe auf der Hafenstraße eng. Dort wird für Straßen- und Silbauarbeiten eine Spur Richtung Fischmarkt gesperrt, ab Ende November sogar alle drei.
14: Nutzer der Busse in Lübeck, Kiel, Neumünster, Flensburg und im Kreis Plön müssen sich für heute und morgen auf Ausfälle einstellen. Die Gewerkschaft Verdi hat die Beschäftigten der kommunalen Busbetriebe in Schleswig-Holstein in den laufenden Tarifverhandlungen zu einem 48-Stunden-Warnstreik aufgerufen. In der neuen Bildungsstudie PISA schneiden Deutschlands Schüler so schlecht ab wie nie zuvor. Das berichtet die Bild-Zeitung. Offiziell wird die Studie aber erst nachher vorgestellt. Thomas Bremser.
16: Im Lesen und Rechnen geht es besonders bergab bei den deutschen Jugendlichen. Laut Bild fehlt jedem Dritten hier das Grundverständnis. In den Naturwissenschaften fehle es bei jedem Vierten. Deutschland landet demnach nur im internationalen Mittelfeld. Die Studie vergleicht alle drei Jahre die Bildung von 15-Jährigen in rund 90 Ländern.
14: In Lüneburg hat es am Abend einen Großeinsatz von 100 Feuerwehr- und Polizeileuten gegeben. Im Stadtteil Rotes Feld brannte ein leerstehendes Wohnhaus aus noch unbekanntem Grund. Die Flammen griffen dann auf ein weiteres, ebenfalls leeres Gebäude über. Der Löscheinsatz dauerte 3 Stunden. Der Schaden soll mehr als 1 Million Euro betragen. Bei den US Open hat der Hamburger Tennisprofi Alexander Zverev den Italiener Luciano Daderi in 3 Sätzen besiegt und steht jetzt im Viertelfinale. Da spielt er morgen gegen den Niederländer Botik van de Zandschulp. Die neue Studierendenwohnanlage in der Hafen City ist fertig. Die Miete liegt für ein WG-Zimmer bei rund 485 Euro pro Monat, für ein Einzimmer-Apartment bei rund 504 Euro inklusive Nebenkosten. Clemens Benke.
17: 260 Wohnungen mit insgesamt 374 Wohnplätzen auf 7 Etagen. Es gibt moderne Einzimmer-Apartments mit eigenem Bad und Küchenzeile sowie Zimmer in Zweier- bis Fünfer-WGs. Ergänzt wird das Wohnangebot durch verschiedene Gemeinschaftsbereiche, Coworking Spaces, eine Multifunktionsbar und eine rund 200 Quadratmeter große Dachterrasse.
14: Und Hamburger Unternehmen haben im ersten Halbjahr Waren im Wert von über 29 Milliarden Euro exportiert. Das sind mehr als 9% mehr als im selben Zeitraum letzten Jahres. Das geht aus Daten des Statistikamtes Nord hervor. Besonders deutlich erhöhte sich demnach die Ausfuhr von pharmazeutischen Erzeugnissen und Mineralölprodukten.

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1: Da sind aber auch Perlen drauf diesmal wieder. Twisted Sister, We're Not Gonna Take It. Pat Benatar, Love is a Battlefield. Und die erste Perle kommt hier jetzt schon, hört ihr schon? Hubert K., Engel 07, ewig nicht gehört. Rausgekramt hier fürs Mixtape. Viel Spaß.

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0: Twisted Sister, We're Not Gonna Take It, rausgekramt fürs 80er Mixtape um halb. Das machen wir jede Stunde.
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0: Die kennt ihr alle. Das heißt, 2 Sekunden reichen lässig aus, um den Song zu hören. Die 2 Sekunden ist immer der Anfang. Dann zu sagen, welcher es ist. Und die 50 Euro zu kassieren. Mitmachen geht unter oldieantenne.hamburg, da registriert ihr euch. Ansonsten bringt Mitraten total viel Spaß und das macht ihr jetzt mit René aus Hamm. Moin.
2: Ja, moin Vanessa.
0: Warst du schon mal in unserem Trainingslager?
2: Ja, sicher.
0: Okay, also Vollprofi.
2: Ja, ich hoffe.
0: Es kann, glaube ich, nichts mehr schiefgehen. Ich denke, den kennst du.
2: Ja, mal gucken.
0: Achtung. Na, wer trommelt sich so ein?
2: Nee, da komme ich nicht drauf, ehrlich gesagt.
0: I wanna fall from the stars. Wanna fall from the stars. Ja, Simply Red, Vance.
2: Ja. Ja.
0: Aber manchmal steht man einfach auf dem Schlauch. Ist nicht schlimm, ja, registrierst genau. Dich nochmal.
2: Das mache ich gleich.
0: Oldieantenne.hamburg, das ist die Adresse. Und R.E.M. machen es jetzt auch ein bisschen gemütlich an eurem Dienstag. Everybody Hurts.

0: Euer Dienstag, 80er, 90er, Uli-Antenne Hamburg. Moin, kurz vor neun. Und wir feiern heute einen ganz besonderen Tag. Kennt ihr diese Melodie noch? Alle dreckig so. 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Star Trek Enterprise, sie fliegt durch, waren das unendliche Weiten? Heute vor 60 Jahren ist die allererste Folge im Fernsehen gelaufen und das nimmt das Planetarium zum Anlass, sich mal über die physikalische Wissenschaft bei Star Trek zu unterhalten. Zum Beispiel, wie weit sind wir eigentlich noch vom Warp-Antrieb entfernt oder von einem echten Holodeck? 19:30 geht's da los, kostet 12,30 Euro der Eintritt. Vielleicht habt ihr ja Lust, ein bisschen über Star Trek zu plaudern und mal so die ganze Wissenschaft dahinter zu erfahren. Den Soundtrack jetzt für euren Dienstag, den liefern wir. Und der wird sommerlich. Was haben wir den gefeiert, ne? Kaoma, Lambada, gleich in voller Länge. Nach neun.
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25: Es sind jetzt schon 18 Grad bei euch in Heimfeld und in Lurup. Es werden heute auch wieder 22. Ab dem Nachmittag kommt auch die Sonne mal raus für bis zu 3 Stunden. Ist heute am Start. Ansonsten bleibt es eher wolkig und ab und zu könnte es auch mal einen Schauer geben. Kommende Nacht dann die Temperaturen 15 Grad und morgen bleibt es wechselhaft bei 19 Grad. Aber wieder ein bisschen mehr Sonne als heute. Jetzt ist 9.
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26: Mit Rainer Hirsch. Guten Morgen. Die Bundeswehr übt vom 24. bis 26. September mit 500 Soldaten und 60 weiteren Teilnehmern die Sicherung unserer Stadt. Hintergrund ist die Bedrohung durch Russland. Die Übung unter dem Namen Red Storm Charlie werden wir Hamburger vor allem durch mehr Hubschrauberflüge mitbekommen. Ab heute gehen die Bauarbeiten auf der Elbchaussee weiter. Sie wird deshalb zwischen dem Rathaus Altona und dem Hohenzollernring für den Durchgangsverkehr gesperrt. Und zwar bis voraussichtlich Dezember. Deutschlands 15-Jährige können immer schlechter lesen und rechnen. Das ist laut Bild-Zeitung das Ergebnis des jüngsten internationalen Bildungsstandsvergleichs unter dem Namen PISA. Demnach haben die Schülerinnen und Schüler hierzulande noch schlechter abgeschnitten als bei der letzten Untersuchung vor 4 Jahren.
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25: Es stockt auf der A1 Richtung Lübeck zwischen Maschener Kreuz und Dreieck Norderelbe auf 7 Kilometern nach einem Unfall. Und auf der A7 Richtung Flensburg zwischen Heimfeld und Othmarschen ebenfalls auf 7 Kilometern. Und Bremer Straße ebenfalls zwischen Marmsdorf und Schafhagensberg auch stockender Verkehr.
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25: Moin, ihr seid im Job angekommen. Kurz nach 9, wir liefern das Urlaubsgefühl hier mit Kaoma Lambada. Gleich dazu noch OMD How Bizarre und The Police Message in the Bottle. So kann nichts mehr schiefgehen mit eurem Dienstag hier.

Police. Genau der richtige Schwung an eurem Dienstag hier. Message in a Bottle. 80er, 90er, Uli Antenne Hamburg. 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Alive and kicking an eurem Dienstag, so bummelig 9:15. 80er, 90er, Uli Antenne Hamburg.

0: angekommen im Büro und wir liefern hier das Freiheitsgefühl mit Scott McKenzie. So ein bisschen das Gefühl von Vinyl auch, ne? San Francisco, 80er, 90er, Uli Antenne Hamburg. Moin, wir sind neu auf der 95.0 an eurem Dienstag und wir haben noch was Neues. Ein 80er Mixtape um halb. Halte ich in Händen. Drei ganz, ganz besondere 80er sind drauf. Und der eine kommt von That's All von Genesis. Dann haben wir das Gefühl von Sommer hier, Miami Sound Machine, Conga. Und einer, der Text beschreibt wörtlich den Abschiedsschmerz eines Mannes, dessen große Liebe ihn für immer verlässt. Und damit hat er auch den Eurovision Song Contest gewonnen, der Johnny Logan. Hold Me Now kriegt ihr gleich. Alles im 80er Mixtape, gleich nach 9:30 auf der Uli Antenne Hamburg.
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11: Schönen guten Morgen. Große Verteidigungsübung in Hamburg. Verheerende Bildungsstudie. Sonne, Regen, maximal 22 Grad. Vom 24. bis 26. September findet hier bei uns in Hamburg wieder eine große Bundeswehrübung statt. Trainiert wird unter anderem die Verlegung von Truppen an die Ostflanke des Bündnisgebiets. Carolina Koplin.
12: Die Übung heißt Red Storm Charlie und wird größer als die vorherigen. Neben 500 Soldaten sind auch rund 60 andere Teilnehmer dabei. Jürgen Bredmann, Pressesprecher des Landeskommandos Hamburg.
13: Die HPA beispielsweise, Hamburg Port Authority oder HALA, unsere Logistiker, die waren bei Alpha und Bravo schon mit dabei, Polizei natürlich auch. Dieses Jahr sind zum Beispiel der Flughafen mit dabei, Airbus, Edeka, Lidl. Also wir haben ganz viele neue Player jetzt mit dabei, die dieses Jahr uns mit unterstützen wollen. Und ein ganz wichtiger ist natürlich auch die Handelskammer Hamburg, die eine eigene Übung noch in unsere Übung quasi integriert.
12: Bei der werden Unternehmen üben, was sie bei einem Stromausfall tun könnten.
11: In der neuen Bildungsstudie PISA schneiden Deutschlands Schüler so schlecht ab wie nie zuvor, berichtet die Bild-Zeitung. Offiziell wird die Studie erst nachher vorgestellt. Thomas Bremser.
14: Im Lesen und Rechnen geht es besonders bergab bei den deutschen Jugendlichen. Laut Bild fehlt jedem Dritten hier das Grundverständnis. In den Naturwissenschaften fehlt es bei jedem Vierten. Deutschland landet demnach nur im internationalen Mittelfeld. Die Studie vergleicht alle drei Jahre die Bildung von 15-Jährigen in rund 90 Ländern.
11: Seit Wochen wird darüber diskutiert, ob unsere Gasvorräte für den Winter reichen werden. Der Gasspeicherverband Ines schätzt, dass die deutschen Gasspeicher im schlimmsten Fall schon im Februar leer sein könnten. Diana Kramer.
15: Der Verband hat verschiedene Szenarien durchgespielt. Wenn die Speicher zum 1. November zu knapp 80% gefüllt sind, reicht das Gas locker aus, allerdings nur, wenn das Wetter mitspielt. Sollte es ein richtig kalter Winter werden, wird's eng und die Speicher wären spätestens Anfang Februar leer.
11: Die neue Studierendenwohnanlage in der Hafen City ist fertig. Die Miete liegt für ein WG-Zimmer bei rund 485 Euro pro Monat, für ein Einzimmer-Apartment bei rund 504 Euro inklusive Nebenkosten. Clemens Benke.
16: 260 Wohnungen mit insgesamt 374 Wohnplätzen auf 7 Etagen. Es gibt moderne Einzimmer-Apartments mit eigenem Bad und Küchenzeile sowie Zimmer in Zweier- bis Fünfer-WGs. Ergänzt wird das Wohnangebot durch verschiedene Gemeinschaftsbereiche, Coworking Spaces, eine Multifunktionsbar und eine rund 200 Quadratmeter große Dachterrasse.
11: Und Hamburger Unternehmen haben im ersten Halbjahr Waren im Wert von über 29 Milliarden Euro exportiert. Das sind mehr als 9% mehr als im selben Zeitraum letzten Jahres. Das geht aus Daten des Statistikamtes Nord hervor. Besonders deutlich erhöhte sich demnach die Ausfuhr von pharmazeutischen Erzeugnissen und Mineralölprodukten.
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0: Damit hat er den Eurovision Song Contest damals zum zweiten Mal gewonnen, der Johnny Logan. Hold Me Now, das Ende unseres 80er Mixtapes um halb, machen wir jede Stunde.
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0: Das ist so einfach. Der Song hört auf, ihr singt weiter und kassiert 50 Euro. Der Text muss einigermaßen stimmen. Ansonsten soll es einfach nur Spaß bringen. Wenn ihr nicht nur am Radio mitsingen wollt, sondern auch noch 50 Euro kassieren, dann klickt ihr jetzt rein, oldieantenne.hamburg und registriert euch. Das hat Corinna aus Poppenbüttel schon gemacht. Moin.
2: Hallo Vanessa.
0: Eingesungen heute?
2: Oh, noch nicht ganz, aber die Stimme ist eigentlich immer gut geölt.
0: Sehr gut. Muss man ja auch gar nicht. Es geht ja wirklich nur darum, Spaß zu haben.
2: Genau, den habe ich auf jeden Fall.
0: Jetzt mit diesem hier, Achtung.

0: Supi, das sind 50 Euro für dich.
1: Ja, klasse, freue ich mich. Dankeschön.
0: Sehr, sehr gerne. Und ich finde, das machen wir jetzt alle. Wir singen laut mit. Tom Petty ist es. Into the Great White.

0: probieren wir gleich mal aus hier. 80er, 90er, Uli-Antenne Hamburg an eurem Dienstag, kurz vor 10. Und kennt ihr das Kneipenquiz im Grünen Jäger auf St. Pauli? Da gibt es ja immer ganz knifflige Rätsel, aber nicht nur Quizfragen, sondern die denken sich ja immer was Neues aus. Zum Beispiel die Computerstimme Sabine, die liest nämlich die Liedtexte auf Deutsch vor und ihr müsst dann raten, um welchen Song es geht. Das probieren wir echt mal aus. Das hier ist der nächste, den wir spielen. Achtung.
1: Und ich sage, hey, hey, hey. 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
0: Hey, hey, hey, was ist denn los? Na, erkannt? Der hier ist es. Von den Vornamen Blondes klingt es viel schöner. What's up heißt da, kommt von den Vornamen Blondes und in voller Länge gibt es ihn gleich nach 10.
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0: Wolkig, aber trocken ist aktuell bei uns und das bei 18 Grad im Schanzenviertel, bei euch in Osdorf auch 18 Grad. Die Sonne kommt ab dem Nachmittag raus, bis zu 3 Stunden will sie scheinen. Die Höchsttemperatur dann 22 Grad und morgen wird es ein wenig kühler mit 19 Grad, aber auch etwas sonniger. Kommende Nacht dann der Tiefstwert milde 15 Grad. Jetzt ist es 10.
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20: Hallo, ich bin Rainer Hirsch. In 2,5 Wochen übt die Bundeswehr zusammen mit 60 anderen Teilnehmern die Sicherung unserer Stadt und der NATO-Ostflanke. Unter anderem wird es mehr Hubschrauberflüge über Hamburg geben. Hintergrund der Übung ist die Bedrohung durch Russland. Nach dem Sieg der AfD bei der Sachsen-Anhalt-Wahl ruft ein Bündnis von Organisationen für Samstagnachmittag zu einer Demonstration gegen Rechtsextremismus und für demokratischen Zusammenhalt in der Hamburger Innenstadt auf. Gleichzeitig sollen in 35 weiteren Städten solche Demos stattfinden. In Lüneburg hat es am Abend einen Großeinsatz von 100 Feuerwehrleuten und Polizisten gegeben. Im Stadtteil Rotes Feld brannte ein leerstehendes Wohnhaus aus noch unbekanntem Grund und die Flammen griffen dann auch auf ein weiteres, ebenfalls leerstehendes Gebäude über. Der Löscheinsatz dauerte 3 Stunden lang bis Mitternacht. Der Schaden wird auf mehr als 1 Million Euro geschätzt.
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0: Auf der A1 Richtung Bremen, Achtung, Höhe Dreieck Norderelbe und Stillhorn, ist ein Liegenbleiber. Und auf der A1 Richtung Lübeck zwischen Stillhorn und Dreieck Norderelbe nochmal 2 Kilometer stockender Verkehr. Genauso wie auf der A7 Richtung Flensburg zwischen Hausbruch und Othmarschen 5 Kilometer aktuell. Überall sonst, kommt gut durch.
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0: Und ich weiß ja schon, was kommt jetzt an Musik, ne? Und kann euch nur empfehlen, sucht euch schon mal ein schönes Plätzchen zum Träumen. Barry Manilow gleich. Mandy, einfach mal fallen lassen und runterkommen zwischendurch. Icehouse, die liefern dann den 80er-Sound und den Anfang machen jetzt die Four Non Blondes. What's up?

Ich hoffe, ihr habt ihn irgendwo gerade so richtig genossen, den Barry Manilow. Mandy, absoluter Kult-Sound hier. 80er, 90er, Uli-Antenne Hamburg. Moin an eurem Dienstag und ihm kann man nur gute Besserung wünschen. Dem Eros Ramazzotti. Seit Ende Juni auf großer Welttour und das hat ihn wohl irgendwie geschmissen. Er hätte nämlich eigentlich jetzt im Oktober in Südamerika auftreten wollen und sollen, aber er musste sich einer Stimmband-OP unterziehen. Die ist aber gut verlaufen, hat sein Management schon mitgeteilt. Im April geht's da weiter mit der Tour. Da kommt er sogar nach Deutschland, aber lässt Hamburg aus. Entschuldigung. Hey Eros Ramazzotti, wir würden Sie auch gerne live sehen. Whatever, wir haben ihn jetzt. Cose della Vita, so ein bisschen das Gefühl von nochmal Urlaub haben. Eros Ramazzotti bei der 80er, 90er Uli-Antenne Hamburg.

0: Was ist das bloß mit Klaviersound? Dass das immer so beruhigend ist, ne? Mark Cohen, Walking in Memphis hier, 80er, 90er, Oldie-Antenne Hamburg an eurem Dienstag. Wir sind neu auf der 95.0 und es gibt das nächste 80er-Mixtape für euch. Ab in die 80er mit drei ganz besonderen auf unserem Mixtape. Klaus Lage mit dabei. Faust an Faust. Wie lange habt ihr den bitte schon nicht mehr gehört? Bob Marley dann, Could You Be Loved? So ein bisschen Reggae-Feeling. Und der hier ist das teuerste Video ever. Teurer als Thriller von Michael Jackson. Weil es nämlich eigentlich einen Film pitchen sollte, den es aber nie gegeben hat. Das Video zu Duran Duran, The Wild Boys. Alles im 80er Mixtape, gleich nach 10:30 hier auf der Oldie-Antenne Hamburg.
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9: Guten Tag. Große Verteidigungsübung in Hamburg. Demonstration gegen Rechtsextremismus. Sonne und Regen heute, maximal 22 Grad. In 2,5 Wochen findet hier in Hamburg wieder eine große Bundeswehrübung statt. Trainiert wird unter anderem die Verlegung von Truppen an die Ostflanke des Bündnisgebiets. Carolina Koplin.
10: Die Übung heißt Red Storm Charlie und wird größer als die vorherigen. Neben 500 Soldaten sind auch rund 60 andere Teilnehmer dabei. Jürgen Bredmann, Pressesprecher des Landeskommandos Hamburg.
11: Die HPA beispielsweise, Hamburg Port Authority oder HALA, unsere Logistiker, die waren bei Alpha und Bravo schon mit dabei, Polizei natürlich auch. Dieses Jahr sind zum Beispiel der Flughafen mit dabei, Airbus, Edeka, Lidl. Also wir haben ganz viele neue Player jetzt mit dabei, die dieses Jahr uns mit unterstützen wollen. Und ein ganz wichtiger ist natürlich auch die Handelskammer Hamburg, die eine eigene Übung noch in unsere Übung quasi integriert.
10: Bei der werden Unternehmen üben, was sie bei einem Stromausfall tun könnten.
9: Nach dem Sieg der AfD bei der Landtagswahl in Sachsen-Anhalt ruft ein Bündnis von Organisationen zu einer Demonstration gegen Rechtsextremismus in der Hamburger Innenstadt auf. Sie soll Samstagnachmittag unter dem Motto Zeit zum Handeln, Freiheit muss verteidigt werden stattfinden. Zu dem Bündnis zählen Fridays for Future, das Ernst-Deutsch-Theater, Prüf und Zusammen gegen Rechts. In mehr als 30 weiteren Städten sollen am Samstag solche Demonstrationen stattfinden. Seit Wochen wird darüber diskutiert, ob unsere Gasvorräte wohl über den Winter reichen werden. Der Gasspeicherverband Ines schätzt, dass die deutschen Gasspeicher aber im schlimmsten Fall schon im Februar leer sein könnten. Diana Kramer.
12: Der Verband hat verschiedene Szenarien durchgespielt. Wenn die Speicher zum 1. November zu knapp 80% gefüllt sind, reicht das Gas locker aus, allerdings nur, wenn das Wetter mitspielt. Sollte es ein richtig kalter Winter werden, wird's eng und die Speicher wären spätestens Anfang Februar leer.
9: Die für die Bauarbeiten an der Sternbrücke als Ausweichroute geöffnete Elbchaussee wird heute wieder gesperrt. Mark Elvers.
13: Betroffen ist der Teil zwischen dem Altonaer Rathaus und dem Hohenzollernring. Die Verkehrsbehörde hatte die Bauarbeiten, die dort schon über ein Jahr laufen, gestoppt und sie als Umleitung für den gesperrten Bereich rund um die neue Sternbrücke eingerichtet. Weil die Stresemannstraße wieder frei ist, wird die Elbchaussee jetzt für abschließende Arbeiten bis Ende Dezember wieder gesperrt. Und auch ab heute wird es ganz in der Nähe auf der Hafenstraße eng. Dort wird für Straßen- und Silbauarbeiten eine Spur Richtung Fischmarkt gesperrt, ab Ende November sogar alle drei.
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0: Jo, die ist wirklich wild gemixt hier. Klaus Lage nämlich gleich noch. Faust auf Faust. Ewig nicht gehört. Duran Duran, The Wild Boys. Und das hier ist Bob Marley. Reggae Sound.

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Wow. Klaus Lage hier. Faust auf Faust, der letzte unseres 80er Mixtapes um halb, machen wir jede Stunde. 80er, 90er, Uli Antenne Hamburg, moin an eurem Dienstag und ihr kriegt von uns einen Kinofilm, eine Karaoke-Bar und eine Tanzfläche. Alles in einem. Mama Mia, Sing-Along-Night im

0: 10. Oktober schaut ihr den Kultfilm Mamma Mia und singt dabei mit dem passenden Drink in der Hand einfach die wunderbaren ABBA-Songs mit. Wir haben euch ein paar Gästelistenplätze gesichert und die würde gerne Andrea aus Schenefeld haben. Andrea, was verbindest du denn mit ABBA?
1: Also erstmal ist das ja alles so mein Jahrgang und dann haben wir früher oft im Auto gesessen und dann immer diese ganzen ABBA-Lieder gehört.
0: Ja. Ne? Oh, schön. Und dann laut mitsingen natürlich.
1: Aber auf jeden Fall.
0: Ja, machst du dann am 10. Oktober, ne? Bei der Singalong Night im Magazin.
1: Ja, das ist super. Da freue ich mich. Vielen, vielen Dank. Klasse.
0: Sehr gerne. Andrea ist also schon mit dabei und einen Gästenlistenplatz haben wir noch. 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Dieser hier wird wahrscheinlich am lautesten mitgesungen. Mamma Mia! Aber jetzt hier, 80er, 90er, Oldieantenne Hamburg. Schönen Dienstag!

0: Der Sir Rod Stewart. So viel Zeit muss sein, ne? An eurem Dienstag. Downtown Train hier. 80er, 90er, Oldie-Antenne Hamburg. Moin. Und übermorgen gibt's ordentlich Straßensperrung rund um den Harburger Busbahnhof. Habt ihr bestimmt schon mitgekriegt. Am ZOB selber wird ja schon seit einiger Zeit gearbeitet. Aber jetzt geht's auch mit den Bauarbeiten an diesem Doppelknoten, also an der großen Kreuzung vor der Baustelle los. Soll aber so eingerichtet werden, das Ganze, dass es uns Autofahrer nicht so richtig einschränkt. Mal gucken, wie das klappt. Ganz egal, wie lange ihr da im Stau steht. Morgen auf dem Weg zur Arbeit oder zum nächsten Kunden. Wir sind bei euch, gleich auch mit den richtigen Sinti. Yazoo sind am Start. Don't go in voller Länge, gleich nach 11.
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16: Viele Wolken unterwegs. Im Schanzenviertel sind es 19 Grad, in Rissen 19 Grad. Heute bleibt es erstmal trocken und meist grau. Dazu geht die Temperatur im Tagesverlauf noch etwas hoch, bevor am Abend die Wolken dichter werden und später leichter Regen einsetzt. In der Nacht sinken die Werte auf ungefähr 15 Grad. Morgen wird's wechselhaft mit einzelnen Schauern, zwischendurch auch mal aufgelockert und bis zu 19 Grad.
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17: Hallo, ich bin Rainer Hirsch. In 2,5 Wochen übt die Bundeswehr zusammen mit 60 anderen Teilnehmern die Sicherung unserer Stadt und der NATO-Ostflanke. Unter anderem wird es mehr Hubschrauberflüge über Hamburg geben. Hintergrund der Übung ist die Bedrohung durch Russland. Nach dem Sieg der AfD bei der Sachsen-Anhalt-Wahl ruft ein Bündnis von Organisationen für Samstagnachmittag zu einer Demonstration gegen Rechtsextremismus und für demokratischen Zusammenhalt in der Hamburger Innenstadt auf. Gleichzeitig sollen in 35 weiteren Städten solche Demos stattfinden. In Lüneburg hat es am Abend einen Großeinsatz von 100 Feuerwehrleuten und Polizisten gegeben. Im Stadtteil Rotes Feld brannte ein leerstehendes Wohnhaus aus noch unbekanntem Grund und die Flammen griffen dann auch auf ein weiteres, ebenfalls leerstehendes Gebäude über. Der Löscheinsatz dauerte 3 Stunden lang bis Mitternacht. Der Schaden wird auf mehr als 1 Million Euro geschätzt.
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19: Hey, Verkehrs-KI. Was ist los auf den Straßen?
20: Auf der A7 Richtung Hamburg steht zwischen Quickborn und Schnelsen Nord ein defektes Fahrzeug. Auf der A1 Richtung Bremen steht zwischen Dreieck Norderelbe und Stillhorn ein defektes Fahrzeug. Und auf der A25 Richtung Geesthacht steht zwischen Bergedorf und Kurslack ein defektes Fahrzeug. Oh.
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21: Schönen Dienstag, ihr Lieben. Dickes Pussikussi an alle Physios. Den Welttag der Physiotherapie habt ihr euch sowas von verdient. Ihr seid die zaubernden Hände, dass wir ganz oft wieder hergestellt sind. Toll, dass es euch gibt. Schönen Vormittag mit Aerosmith, Johnny Nash, Oasis und Jesu.

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10: Schönen guten Tag. Demonstration gegen Rechtsextremismus. Deutschlands Schüler schlecht wie nie. Sonne, Regen, maximal 22 Grad. Nach der Wahl in Sachsen-Anhalt ruft jetzt ein breites Bündnis für Samstag 14 Uhr in der Hamburger Innenstadt zu einer Demonstration gegen Rechtsextremismus und für demokratischen Zusammenhalt auf. Marc Elvers.
11: Das Motto der Demo: Zeit zum Handeln. Freiheit muss verteidigt werden. Gemeinsam für Menschlichkeit, gerechte Sozialpolitik und wehrhafte Demokratie. Die Demo wird so in mehr als 35 weiteren Städten erwartet, darunter Magdeburg, Dresden, Berlin und München. Hier in Hamburg haben sich der Sänger Bosse und der Hamburger Kneipenchor angekündigt. Das genaue Programm, der Ort und die Route werden noch bekannt gegeben.
10: In der neuen Bildungsstudie PISA kommen Deutschlands Schüler so schlecht weg wie nie zuvor. Das haben die Autoren der Studie vorhin in Berlin erklärt. Demnach haben die getesteten 15-Jährigen in Lesen, Mathe und Naturwissenschaften die niedrigsten Kompetenzwerte seit Beginn der PISA-Erhebung. Thomas Bremser.
12: Jedem dritten Teenager fehlt das Grundverständnis beim Lesen und in Mathe. In den Naturwissenschaften fehlt es jedem vierten. Und Jugendliche, die richtig gut in diesen drei Bereichen sind, gibt es kaum noch. Im internationalen Vergleich liegt Deutschland im Mittelfeld, so wie Frankreich und die Niederlande. Die Schweiz und Österreich schneiden deutlich besser ab. Und der schulische Erfolg hängt stärker als in anderen Ländern von den Eltern ab. Und zwar nicht, ob sie eingewandert sind, sondern wie viel Geld sie haben.
10: Am Kohlekraftwerk Weißweiler bei Aachen hat die Polizei ein weiteres Bekennerschreiben gefunden, das im Zusammenhang zu den Anschlagsversuchen auf Hochspannungsleitung steht. Konkretes wollen die Ermittler noch nicht mitteilen. Sie suchen seit Tagen nach einem 48-Jährigen aus Gevelsberg, der mehrere Angriffe auf das deutsche Stromnetz verübt haben soll. Und kurioser Einsatz für die Wasserpolizei in Bremerhaven. Seeleute hatten gestern die Beamten alarmiert, nachdem sie dachten, eine leblose Person im Hafenbecken zu sehen. Die Beamten eilten zum Fundort, konnten dann aber schnell Entwarnung geben. Im Wasser trieb eine Sexpuppe. Sie wurde laut Polizei geborgen und fachgerecht entsorgt. Die für die Bauarbeiten an der Sternbrücke als Ausweichroute geöffnete Elbchaussee wird heute wieder gesperrt. Marc Elvers.
11: Betroffen ist der Teil zwischen dem Altonaer Rathaus und dem Hohenzollernring. Die Verkehrsbehörde hatte die Bauarbeiten, die dort schon über ein Jahr laufen, gestoppt und sie als Umleitung für den gesperrten Bereich rund um die neue Sternbrücke eingerichtet. Weil die Stresemannstraße wieder frei ist, wird die Elbchaussee jetzt für abschließende Arbeiten bis Ende Dezember wieder gesperrt. Und auch ab heute wird es ganz in der Nähe auf der Hafenstraße eng. Dort wird für Straßen- und Silbauarbeiten eine Spur Richtung Fischmarkt gesperrt, ab Ende November sogar alle drei.
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14: Simple Minds haben wir für euch in unserem neuen Lieblings-Meet in Music lange nicht mehr gehört und deshalb mega The Living Years von Mike and the Mechanics. Und natürlich packen wir im 80er Mixtape auch die ganz, ganz große Synthesizer-Liebe raus mit Animotion, I Engineer.

La la la geht immer. Simple Minds auf der 80er, 90er Oldie-Antenne. Immer um halb das 80er Mixtape für euch. Das ist mittlerweile so eine, ja, totale Wohlfühlecke geworden hier bei uns. Apropos Wohlfühl. Elton John, can you feel the love tonight?

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19: Viele Wolken unterwegs. Es sind 19 Grad in Lohbrügge, 19 in hohe Luft. Heute bleibt es erstmal trocken und freundlich warm unter der Wolkendecke. Am Nachmittag wird es noch ein bisschen milder, bevor am Abend die Luft langsamer abkühlt. In der Nacht geht's runter auf ungefähr 15 Grad. Morgen startet der Tag mit mehr Wolken. Später mischt sich auch mal Regen dazu. Und es werden bis zu 19 Grad.
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20: Hallo, ich bin Rainer Hirsch. In 2,5 Wochen übt die Bundeswehr zusammen mit 60 anderen Teilnehmern die Sicherung unserer Stadt und der NATO-Ostflanke. Unter anderem wird es mehr Hubschrauberflüge über Hamburg geben. Hintergrund der Übung ist die Bedrohung durch Russland. Nach dem Sieg der AfD bei der Sachsen-Anhalt-Wahl ruft ein Bündnis von Organisationen für Samstagnachmittag zu einer Demonstration gegen Rechtsextremismus und für demokratischen Zusammenhalt in der Hamburger Innenstadt auf. Gleichzeitig sollen in 35 weiteren Städten solche Demos stattfinden. In Lüneburg hat es am Abend einen Großeinsatz von 100 Feuerwehrleuten und Polizisten gegeben. Im Stadtteil Rotes Feld brannte ein leerstehendes Wohnhaus aus noch unbekanntem Grund und die Flammen griffen dann auch auf ein weiteres, ebenfalls leerstehendes Gebäude über. Der Löscheinsatz dauerte 3 Stunden lang bis Mitternacht. Der Schaden wird auf mehr als 1 Million Euro geschätzt.
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11: Hey, Verkehrs-KI, was ist los auf den Straßen?
12: Auf der A1 Richtung Hamburg zwischen Ödjendorf und Moorfleet 3 Kilometer Stau. Oh.
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22: Wenn uns Songs ab der ersten Sekunde catchen, weil wir wahrscheinlich auch sofort wissen, was es ist, wie sehr wir diesen Sound lieben, wenn sie uns komplett rübertragen, bis zum Ende wirklich begeistern, dann sind es die Hits wie die von U2, Elvis Presley oder der hier, Dr. Alban. It's My Life für euren Dienstagvormittag auf der 80er, 90er Oldie-Antenne.

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4: Mit Marc Elvers, moin. Und heute beschäftigen uns unter anderem diese beiden Themen. Ende des Monats findet eine große Bundeswehrübung bei uns in Hamburg statt. Und für Samstag ist eine große Demo gegen Rechtsextremismus geplant. Mehr Wolken als Sonne und einzelne Schauer heute bis 22 Grad. Vom 24. bis zum 26. September findet in Hamburg wieder eine große Bundeswehrübung statt. Trainiert wird unter anderem die Verlegung von Truppen an die Ostflanke des NATO-Bündnisgebietes. Carolina Koblin.
5: Die Übung heißt Red Storm Charlie und wird größer als die vorherigen. Neben 500 Soldaten sind auch rund 60 andere Teilnehmer dabei. Jürgen Bredmann, Pressesprecher des Landeskommandos Hamburg.
6: Die HPA beispielsweise, Hamburg Port Authority oder HALA, unsere Logistiker, die waren bei Alpha und Bravo schon mit dabei, Polizei natürlich auch. Dieses Jahr sind zum Beispiel der Flughafen mit dabei, Airbus, Edeka, Lidl. Also wir haben ganz viele neue Player jetzt mit dabei, die dieses Jahr uns mit unterstützen wollen. Und ein ganz wichtiger ist natürlich auch die Handelskammer Hamburg, die eine eigene Übung noch in unsere Übung quasi integriert.
5: Bei der werden Unternehmen üben, was sie bei einem Stromausfall tun könnten.
4: Nach der Wahl in Sachsen-Anhalt ruft ein breites Bündnis für Samstag um 14 Uhr in der Innenstadt zu einer Demo gegen Rechtsextremismus und für demokratischen Zusammenhalt auf. Rainer Hirsch.
7: Das Motto der Demo, Zeit zum Handeln, Freiheit muss verteidigt werden. Gemeinsam für Menschlichkeit, gerechte Sozialpolitik und wehrhafte Demokratie. Die Demo wird so in mehr als 35 weiteren Städten erwartet, darunter Magdeburg, Dresden, Berlin und München. Hier in Hamburg haben sich der Sänger Bosse und der Hamburger Kneipenchor angekündigt. Das genaue Programm, der Ort und die Route werden noch bekannt gegeben.
4: Das deutsche Schulsystem hat heute sein Zeugnis bekommen. Die PISA-Studie wurde vorgestellt. Die deutschen Schüler haben so schlecht abgeschnitten wie nie zuvor. Thomas Bremser, getestet wurden ja 6.700 Jugendliche im Alter von 15 Jahren in rund 250 Schulen. Es ging um Lesen, Mathe und Naturwissenschaften. Wie genau ging es denn aus?
8: Ja, dramatisch schlecht. Jedem dritten Teenager fehlt das Grundverständnis beim Lesen und in Mathe. In den Naturwissenschaften fehlt es jedem vierten. Und Jugendliche, die richtig gut sind in diesen drei Bereichen, gibt es kaum noch. Das sei ernüchternd, sagen die Studienmacher. Selbst bei der Premiere der PISA-Studie im Jahr 2000 waren die deutschen Schülerinnen und Schüler besser. Und damals sprach man ja sogar vom PISA-Schock, weil die Ergebnisse überraschend schlecht waren.
4: Woran liegt das denn genau?
8: Es gebe stärkere soziale Unterschiede und der schulische Erfolg hängt nach wie vor stark von den Eltern ab. Und zwar geht es nicht darum, ob sie zugewandert sind, sondern wie viel Geld sie haben. Die Schulen schaffen nicht, das auszugleichen, auch weil zu wenig Lehrer gibt und wir bei der Digitalisierung schwächeln.
4: Stichwort Digitalisierung, da liegt natürlich auch die Vermutung nahe, dass soziale Medien und KI eine Rolle spielen, oder?
8: Ja, das hat die PISA-Studie jetzt nicht untersucht, aber es gibt andere Studien. In einer wurden auch 15-Jährige verglichen, wie bei PISA. Ergebnis, deutsche Jugendliche verbringen im internationalen Vergleich besonders viel Zeit mit TikTok oder Computerspielen. Die meisten an einem Schultag mehr als 2 Stunden. Das kann natürlich auch dazu führen, dass das Lernen darunter leidet. Eine andere Umfrage hat jetzt gezeigt, dass viele Jugendliche ihre Hausaufgaben mit Hilfe von KI machen. Das kann natürlich eine Hilfe sein, sollte das Denken aber natürlich nicht ersetzen.
4: Finanzminister Klingbeil hat heute Vormittag den Entwurf des Bundeshaushalts für das kommende Jahr in den Bundestag eingebracht. Mehr als 555 Milliarden Euro an Ausgaben sind geplant. Deutlich mehr als im laufenden Jahr. Diana Kramer.
9: Nicht nur die geplanten Ausgaben, auch die Neuverschuldung steigt deutlich. Im kommenden Jahr auf fast 119 Milliarden Euro nur im Kernhaushalt. Dazu kommen neue Kredite aus den Sondervermögen für Bundeswehr, Klimaneutralität und Infrastruktur. In Summe sind das neue Schulden in Höhe von rund 200 Milliarden Euro. Opposition, Gewerkschaften und Verbände kritisieren unter anderem, dass die Ausgaben für Verteidigung zu hoch sind, aber zu wenig in Bildung investiert und im Sozialbereich gekürzt wird. Es dürften also bis Freitag Debatten werden.
4: Der Herbst steht vor der Tür und bald laufen unsere Heizungen wieder auf Hochtouren. Währenddessen wird diskutiert, ob das Gas wohl für den Winter reicht. Der Gasspeicherverband Ines schätzt, dass die deutschen Gasspeicher im schlimmsten Fall schon im Februar leer sein könnten. Nochmal Diana Kramer.
9: Der Verband hat verschiedene Szenarien durchgespielt. Wenn die Speicher zum 1. November zu knapp 80% gefüllt sind, reicht das Gas locker aus, allerdings nur, wenn das Wetter mitspielt. Sollte es ein richtig kalter Winter werden, wird's eng und die Speicher wären spätestens Anfang Februar leer. Aktuell liegen die Füllstände bei gerade mal rund 54%. Sollten die Lieferungen über die Flüssiggasterminals oder Pipelines etwa aus Norwegen nicht ausreichen, müssten extra Kapazitäten eingekauft werden. Und das dürfte teuer werden.
4: Ihr hört das 80er, 90er Oldie Antenne Hamburg News Journal und das ist heute sonst noch wichtig. Ab heute gehen die Bauarbeiten auf der Elbchaussee weiter. Sie wird deshalb zwischen dem Rathaus Altona und dem Hohenzollernring für den Durchgangsverkehr gesperrt. Und zwar bis voraussichtlich Dezember. Die Bauarbeiten auf der Elbchaussee laufen schon etwas über ein Jahr. Die wichtige Ein- und Ausfallstraße war dann aber für die Dauer der Sternbrückenerneuerung als Ausweichroute geöffnet worden. In Lüneburg hat es am Abend einen Großeinsatz von 100 Feuerwehr- und Polizeikräften gegeben. Im Stadtteil Rotes Feld brannte ein leerstehendes Wohnhaus aus noch unbekanntem Grund. Die Flammen griffen dann auch noch auf ein weiteres, ebenfalls leeres Gebäude über. Der Löscheinsatz dauerte 3 Stunden. Der Schaden soll mehr als 1 Million Euro betragen. Und das ist das Thema in unserem Stadtnachrichten-Podcast Hamburg aktuell mit meinem Kollegen Clemens Benke.
10: Da geht es um die Wohnstifte bei uns in der Stadt. Wo sind die? Wer kann da zu welchen Bedingungen wohnen? Und wo stoßen die Hamburger Wohnstifte an ihre Grenzen? Dazu sagte mir Mike Greb vom Hamburger Bündnis für Wohnstifte.
11: Was eine Stiftung immer so ein bisschen als Problem hat, ist, dass sie natürlich nicht so viel Kapital hat, nicht so viel Liquidität, nicht so viel Risiko beim Investment gehen kann. Das heißt, in der Stadt großflächig neu zu bauen, da sind Wohnstifte ja immer stoßen an ihre Grenzen. Außer es gibt Zustiftungen, es gibt Hamburger Persönlichkeiten, die vielleicht Lust haben, nicht den HSV mit Spenden zu übersehen, sondern vielleicht mal eine Wohnstiftung.
10: Also großflächig neu bauen für die Hamburger Wohnstifte eher ein Problem ohne Investor. Aber im kleineren Rahmen unsere Stadt kostengünstig mit Wohnraum zu versorgen, darin sind die Hamburger Wohnstifte richtig gut. Und da kann auch der städtische Wohnungsbau sich durchaus noch was abschauen. Auch darüber spreche ich mit Mike Greb vom Hamburger Bündnis für Wohnstifte ganz ausführlich in der aktuellen Ausgabe von Hamburg Aktuell, eurem Stadtnachrichten-Podcast. 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
15: Ja, okay, wir sind bei Wham, sofort beim Weihnachtsklassiker, aber dafür ist die Wham-Palette einfach zu gut. Deshalb gleich bei euch. Freedom hören wir nicht oft. Sehr lässige Spätsommer-Vibes im Sofort-Effekt bei Blondie, The Tide is High. Und wir starten mit Herbert Grönemeyer. Kinder an die Macht.
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Diese Songs feiern gerade ihr Revival.

Songs gibt hier bei uns. Schöne Mittagspause mit der 80er, 90er Oldie-Antenne. Dann komm mal kuscheln mit mir und Lionel Richie, My Destiny und immer drin Sounds, die den ganz großen Kultstatus haben. The Police.

das Highlight. Wenn die ersten Takte von Dancing Queen erklingen und die täuschend echten Avatare die Bühne betreten, dann bleibt euch wahrscheinlich wirklich der Mund offen stehen. Aber Voyage, eine Show der Superlative, und so einfach geht's. 0800 339 2000, WhatsApp schicken, wenn ihr einen ABBA-Song hört, also währenddessen, und dann seid ihr schon drin im Lostopf. Euer Gänsehautmoment mit uns im Oktober in London. 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
12: Viele Wolken unterwegs, 21 Grad in St. Georg, 21 in Marienthal. Heute bleibt es erstmal bedeckt und trocken, später mischt sich etwas mehr Auflockerung rein. Dazu zieht die Temperatur langsam nach oben und am Nachmittag ist sogar ein kleiner Sonne-Wolken-Mix drin. In der Nacht sinken die Werte auf ungefähr 16 Grad. Morgen startet es eher grau, zwischendurch freundlicher, später kann es wieder ein paar leichte Schauer geben, bis zu 19 Grad.
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13: Ich bin Ines Wiese, schönen guten Tag. Nach der Wahl in Sachsen-Anhalt ruft jetzt ein breites Bündnis für Samstag um 14 Uhr in der Hamburger Innenstadt zu einer Demo gegen Rechtsextremismus und demokratischen Zusammenhalt auf. Das genaue Programm, der Ort und die Demo-Route werden noch bekannt gegeben. Das deutsche Schulsystem hat heute ein wichtiges Zeugnis bekommen. Die neue PISA-Studie ist vorgestellt worden. Die Note mal wieder mangelhaft. Die deutschen Schülerinnen und Schüler haben so schlecht abgeschnitten wie noch nie. Die Sabotageserie an Hochspannungsleitungen beschäftigt die Polizei weiter. Nach dem Fund mehrerer Sprengvorrichtungen in der Nähe von Hochspannungsleitungen an einem Kraftwerk bei Aachen hat die Polizei ein weiteres Bekennerschreiben gefunden. Was genau in dem Schreiben steht, wird aus ermittlungstaktischen Gründen nicht gesagt. Der 48-jährige Tatverdächtige soll inzwischen gefunden worden sein.
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14: Hey, Verkehrs-KI. Was ist los auf den Straßen?
15: Auf der A7 Richtung Hannover. Gefahr durch Gegenstände auf der Fahrbahn zwischen Waltershof und Hausbruch. Auf der A23 Richtung Hamburg ist im Dreieck Nordwest auf der Verbindungsfahrbahn zur A7 der rechte Fahrstreifen gesperrt. Ein defektes Fahrzeug blockiert dort die Strecke. Und auf der A1 Richtung Hamburg zwischen Moorfleet und Dreieck Norderelbe 1 Kilometer Stau. 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
5: der passt perfekt, wenn die Sommersaison zu Ende geht, die Jungs mit ihren Surfbrettern den Strand für sich alleine haben, die Straßen leerer werden. Saisonende mit einem so genialen Sound von Don Henley, The Voice of Summer.

0: die Bee Gees. Und die Jungs hier sind verdammt nah dran am Original.
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19: Viele Wolken unterwegs. Es sind 22 Grad in Eimsbüttel, 21 in Blankenese. Heute bleibt's meist grau bis leicht aufgelockert. Zwischendurch schaut mal etwas freundlichere Luft durch. Später zieht es wieder dichter und zum Abend hin kommt Regen dazu. In der Nacht sinken die Werte auf ungefähr 16 Grad. Morgen wird's etwas freundlicher mit einzelnen Sonnenfenstern und bis zu 19 Grad.
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11: Ich bin Ines Wiese, schönen guten Tag. Nach jahrelangen Verhandlungen haben sich die Stadt und der Klinikkonzern Asklepios auf einen Krankenhausneubau in Altona geeinigt. Er soll voraussichtlich 2034 oder 35 in Betrieb genommen werden und das direkt daneben liegende und in die Jahre gekommene AK Altona ersetzen. Die Polizei hat den Tatverdächtigen festgenommen, der mehrere Sabotageangriffe auf das deutsche Stromnetz verübt haben soll. Der 48-Jährige ist der Polizei in der Nähe des Kraftwerks Weißweiler bei Aachen aufgefallen. Und das deutsche Schulsystem hat heute ein wichtiges Zeugnis bekommen. Die neue PISA-Studie ist vorgestellt worden. Die Note mal wieder mangelhaft. Die deutschen Schülerinnen und Schüler haben so schlecht abgeschnitten wie noch nie.
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9: Hey, Verkehrs-KI, was ist los auf den Straßen?
15: Auf der A7 Richtung Hamburg zwischen Dreieck Nordwest und Bahrenfeld. Gefahr durch eine ungesicherte Unfallstelle. 2 Kilometer Stau. Und auf der A23 Richtung Hamburg im Dreieck Nordwest blockiert ein defektes Fahrzeug den rechten Fahrstreifen auf der Verbindungsfahrbahn zur A7. 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
0: Und hier ist Efi Ott.
21: Und ihr wisst ja hoffentlich, wie es funktioniert, oder? ABBA-Song hören, WhatsApp schicken und ab nach London. 0800 339 2000, dann seid ihr nämlich im Lostopf mit drin. Aber nur, wenn der ABBA-Hit läuft. Vielleicht ja in dieser Stunde. Schönen Nachmittag mit NSYNC, I Want You Back, die Dire Straits, Sultans of Swing für euch. Und wir kuscheln uns an Celine Dion, die Königin der Popballaden. Aber sowas von mit That's

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17: Schönen guten Tag. Grünes Licht für Klinikneubau in Altona und für mehr Plätze im Volksparkstadion. Sonne, einzelne Schauer bis 22 Grad. Vor langer Zeit wurde er versprochen, jetzt geht der geplante Neubau der Asklepios-Klinik Altona tatsächlich voran. Stadt- und Krankenhausbetreiber sind sich in wesentlichen Punkten einig geworden. Der Senat hat heute ein erstes grünes Licht gegeben. Carolina Koplin.
18: Und damit kann Asklepios jetzt einen sogenannten Totalübernehmer suchen, der das Krankenhaus planen und bauen soll. Es soll übrigens vom jetzigen Hochhausbau aus gesehen links oben auf die freie Fläche kommen. Die Stadt wird 77% der Kosten übernehmen, Asklepios 23%. Wo die genau liegen, sagt Sozialsenatorin Melanie Schlotzhauer noch nicht.
19: Wir wollen nicht, dass diejenigen, die uns ein Angebot unterbreiten, dass die eine Idee davon haben, was die Höchstgrenze ist, die Stadt und Asklepios akzeptieren werden.
18: Die Fertigstellung soll 2034 oder 35 sein.
17: Neue Sitze, mehr Komfort für HSV-Fans. Die Genehmigungen für die Erweiterung der Zuschauerkapazität im Volksparkstadion sind nach Angaben des Vereins da. Es geht um 3.000 zusätzliche Plätze. Jetzt sind es 57.000, 60.000 sollen es werden. Die Baumaßnahmen sollen im Oktober starten. Noch bis übermorgen früh müssen Fahrgäste in Schleswig-Holsteins kreisfreien Städten und im Kreis Plön mit vielen Busausfällen rechnen. Grund ist der heute Morgen gestartete 48-stündige Warnstreik, zu dem die Gewerkschaft Verdi aufgerufen hat. Clemens Benke.
20: Betroffen sind die öffentlichen Busunternehmen in Kiel, Lübeck, Flensburg und Neumünster. Und die Beschäftigten der Verkehrsbetriebe im Kreis Plön streiken im Rahmen der bundesweiten Tarifrunde zum Eisenbahntarifvertrag. Fahrgäste sollten sich daher in den betroffenen Regionen vor Fahrtantritt bei den jeweiligen Verkehrsbetrieben informieren, etwa über Internetseiten, Apps oder soziale Medien. Hintergrund der Streiks sind die Tarifverhandlungen im öffentlichen Nahverkehr. Die Gewerkschaft Verdi fordert 6,5% mehr Lohn, die Arbeitgeber bieten 4,4%.
17: Nachdem Australien Ende vergangenen Jahres weltweit das erste Verbot von Social-Media-Konten für Kinder und Jugendliche unter 16 Jahren eingeführt hatte, geht das Land jetzt noch einen Schritt weiter. Jetzt sollen auch ältere Nutzer mehr Kontrolle darüber bekommen, welche Inhalte ihnen die Plattformen anzeigen. Carola Frenzen.
21: Es geht dabei vor allem um die Algorithmen, die die Tech-Firmen nutzen, um Inhalte zu personalisieren. In Australien sollen Nutzer künftig entscheiden dürfen, ob sie das wollen oder nur Beiträge von Freunden und Gruppen sehen, denen sie selbst folgen. Usern werde damit die Kontrolle über ihre Social Media zurückgegeben, erklärte die Regierung. Der Gesetzentwurf soll noch in diesem Jahr ins Parlament und er geht noch weiter und richtet sich etwa gegen frauenfeindliche Inhalte und solche, die Pornografie, Verbrechen und lebensgefährliche Mutproben verherrlichen.
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26: Auch wieder eine schöne Runde, auch so ein schöner Mix aus Hot und Soft Teardrops gibt's gleich. Billy Joel vorher, We Didn't Start the Fire. Und ein verletzlicher Chris Isaak in Wicked Game für diesen kurz mal durchatmenden Moment am Dienstagnachmittag.

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Womack und Womack auch mal dabei im 80er Mixtape. Schön. Und wir mixen wieder komplett neu in genau einer Stunde. Hier bei der 80er, 90er Oldie-Antenne. Jetzt der perfekte Soundtrack für den Herbst. Einer der besten Oldies aller Zeiten mit Ralph McTell.

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26: Viele Wolken und nur selten ein bisschen Sonne. Im Schanzenviertel sind es 22 Grad, in Duvenstedt 22 Grad. Heute bleibt es noch freundlich und leicht wechselhaft. Später mischt sich mehr Bewölkung dazu und gegen Abend kann es einzelne leichte Schauer geben. In der Nacht sinken die Werte auf ungefähr 16 Grad. Morgen wird es spürbar kühler, dazu nochmal Wolken und zeitweise leichter Regen. Bis zu 19 Grad.
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0: Ich bin Ines Wiese. Schönen guten Tag. Der Senat und Asklepios haben die Weichen für den Krankenhausneubau in Altona gestellt. Er soll voraussichtlich 2034 oder 2035 in Betrieb genommen werden. Noch bis übermorgen früh müssen Fahrgäste in Schleswig-Holsteins kreisfreien Städten und im Kreis Plön mit vielen Busausfällen rechnen. Grund ist der heute Morgen gestartete 48-stündige Warnstreik, zu dem die Gewerkschaft Verdi aufgerufen hat. Und falsch entsorgte E-Zigaretten verursachen Brände. Davor warnt jetzt die Stadtreinigung Hamburg. Werden Vapes über den Restmüll entsorgt, können die Akkus durch Druck oder Beschädigungen im Müllwagen in Brand geraten, heißt es in einer Mitteilung der Stadtreinigung.
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3: Hey, Verkehrs-KI, was ist los auf den Straßen?
4: Nordschleswiger Straße bis Rennbahnstraße zwischen Straßburger Straße und am Husarendenkmal. Stockender Verkehr. B5 Richtung Bergedorf zwischen Lohbrügger Landstraße und am Langberg. Dichter Verkehr. Und auf der A25 Richtung Geesthacht zwischen Dreieck Südost und Neu-Allermühe West. 1 Kilometer Stau.
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7: Feierabend am Dienstag, den feiern wir aber richtig. Die Gibson Brothers sind dabei. Guns N' Roses mit ihrem größten Hit. Und ausgerechnet, der ist doch ein ganz ruhiger, braver, nachdenklicher. Und wir legen los in dieser Stunde mit Ultravox und Him.

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16: Ich bin Clemens Benke. Guten Tag. Das sind zwei unserer Themen in dieser Sendung. Hamburg bekommt eine neue Klinik in Altona und Hamburgs Bürgerschaftspräsidentin Carola Veit für Prüfung eines AfD-Verbotsverfahrens. Das Wetter: Wolken, Sonne bis 23 Grad. Die Asklepios-Klinik Altona ist in die Jahre gekommen und soll durch einen Neubau direkt daneben ersetzt werden. Darauf haben sich die Stadt Hamburg und der Klinikkonzern Asklepios nach jahrelangen Verhandlungen verständigt. Sozialsenatorin Melanie Schlotzhauer sagte heute:
17: Mit dem Senatsbeschluss heute ist der Startschuss gelegt, dass die Gremien bei Asklepios auch entscheiden können. Und ab dem 1. Oktober geht Asklepios dann in die Umsetzung. Wir suchen dann einen sogenannten Totalübernehmer, der uns ein gutes, indikatives Angebot für die Planung und Umsetzung des Krankenhauses gibt und wollen dann im ersten halben Jahr 2027 diese Planung gemeinsam mit Asklepios finalisieren und dann die Bürgerschaft um eine zweite Befassung bitten.
16: Planung und Umsetzung sollen also in einer Hand bleiben und 2034 oder 35 soll der Neubau dann stehen.
17: Den Startschuss, den geben wir schon in diesem Herbst. Da wird schon erstmal sichtbar werden, dass wir das Krankenhaus neu bauen wollen. Und ab 2029, 30 werden dann auch die Bauten entstehen.
16: Die Stadt übernimmt, ohne eine Summe zu nennen, 77% der Kosten, den Rest Asklepios. Hamburgs Asklepios-Chef Joachim Gemmel sagt zum Neubau:
18: Das jetzige Krankenhaus ist Anfang der 70er Jahre entstanden. Wenn das Krankenhaus ans Netz geht, sind 60 Jahre vergangen. Da hat sich Medizin deutlich weiterentwickelt. Wir sind viel ambulanter, wir sind digitaler und das werden wir in diesem Krankenhaus am Ende auch sehen. Wir werden dort medizinische Abläufe neu denken. Wir wollen sektorübergreifend arbeiten, von der Prävention über die ambulante Versorgung, die stationäre Versorgung und das Ganze auch digital unterstützt unternehmen, um die Patienten bestmöglich zu versorgen.
16: Hamburgs Bürgerschaftspräsidentin Carola Veit spricht sich für eine Bund-Länder-Arbeitsgruppe zur verfassungsrechtlichen Überprüfung der AfD aus. Kurz nach dem Wahlsieg der AfD in Sachsen-Anhalt hat sie das Ergebnis als Alarmsignal für unser Land bezeichnet und dafür harte Kritik von der AfD in Hamburg geerntet. Die Partei bezeichnete Veit als eine Schande für ihr Amt und behauptete, sie würde ihr Präsidentenamt für Parteipolitik missbrauchen. Das sieht Veit anders, wie sie heute noch einmal betont hat.
19: Das ist eine gesichert rechtsextreme Partei, die da gewählt worden ist. Ich finde, es ist meine Aufgabe, das zu kommentieren.
16: Und sie fügt hinzu:
19: Die träumen von einem Deutschland, in dem ich nicht würde leben wollen und in dem viele Menschen, wenn sich das so realisiert, nicht werden leben können. Da ist es meine Pflicht als Parlamentspräsidentin, was zuzusagen.
16: Leere Vapes gehören nicht in den Restmüll. Ansonsten kann es gefährlich werden. Daran erinnert jetzt noch einmal die Stadtreinigung in Hamburg. Carolina Koplin.
20: Einweg-E-Zigaretten enthalten Lithium-Akkus und die stellen eine Brandgefahr dar. Erst recht, wenn sie in den Müllwagen zusammengedrückt werden. Laut Stadtreinigung gibt es in Deutschland pro Tag schätzungsweise rund 30 Brände in Müllsammelfahrzeugen, Sortieranlagen und Recyclingbetrieben, die durch falsch entsorgte Batterien und Akkus entstehen. Leere Vapes können im Handel bei den Verkaufsstellen zurückgegeben werden. Auch größere Elektro- und Lebensmittelmärkte nehmen sie, wie auch alle Recyclinghöfe der Stadt, heißt es.
16: Die Hamburger Polizei kontrollierte Autofahrer in dieser Woche verstärkt auf Drogenkonsum, und zwar in der gesamten Stadt. Ines Wiese.
21: Auch Beamte aus anderen Bundesländern sowie aus Österreich und der Schweiz beteiligen sich an den Kontrollen. Im ersten Halbjahr 2026 sind fast 100 Verkehrsunfälle in Hamburg gezählt worden, bei denen Drogeneinfluss eine Rolle gespielt hat. Außerdem hat es den Angaben zufolge mehr als 300 weitere Unfälle gegeben, weil Fahrer Alkohol getrunken hatten. Die Hemmschwelle, sich nach dem Konsum von Cannabis ans Steuer zu setzen oder auf einen E-Roller zu steigen, sinkt, heißt es von Seiten der Polizei.
16: Ihr hört das 80er, 90er Oldie Antenne Hamburg News Journal und das ist heute sonst noch wichtig. Nach der Wahl in Sachsen-Anhalt ruft ein breites Bündnis für Samstag um 14 Uhr in der Innenstadt zu einer Demo gegen Rechtsextremismus und für demokratischen Zusammenhalt auf. Rainer Hirsch.
22: Das Motto der Demo: Zeit zum Handeln, Freiheit muss verteidigt werden. Gemeinsam für Menschlichkeit, gerechte Sozialpolitik und wehrhafte Demokratie. Die Demo wird so in mehr als 35 weiteren Städten erwartet, darunter Magdeburg, Dresden, Berlin und München. Hier in Hamburg haben sich der Sänger Bosse und der Hamburger Kneipenchor angekündigt. Das genaue Programm, der Ort und die Route werden noch bekannt gegeben.
16: Und in der aktuellen Ausgabe unseres Stadtnachrichten-Podcasts Hamburg aktuell ist Mike Greb vom Hamburger Bündnis für Wohnstifte bei uns zu Gast. Ja, das ist schon echt interessant, wie viele Wohnstifte es eigentlich gibt bei uns in der Stadt und was die für eine zum Teil Jahrhunderte alte Geschichte haben und wie Hamburgs Wohnpolitik von diesen Wohnstiften, von den Hamburger Wohnstiften auch profitieren und lernen kann. Dazu sagte mir Mike Greb vom Hamburger Bündnis für Wohnstifte:
23: Es tut der Stadt Hamburg gut, dass es eben mietgünstige Angebote gibt. Das senkt insgesamt alle Mietstrukturen der Stadt. Und ich glaube, dass die Wohnstiftungen in den nächsten Jahren und Jahrzehnten noch mehr an Bedeutung gewinnen werden. Wir haben demografischen Wandel. Wir haben viele Menschen, die barrierefreie Wohnungen suchen, die Servicewohnungen suchen. Und so können alternative Wohnangebote eben eine gute Möglichkeit sein.
16: Dazu sind die Hamburger Wohnstifte im regelmäßigen Austausch mit der Stadt, denn das Wohnungsproblem, das ist ja eins der dringendsten, auch bei uns in der Stadt. Wie viele Wohnstifte gibt es eigentlich in Hamburg? Was für eine Geschichte haben die? Und was für eine Bedeutung haben sie heute auch für die soziale Wohnraumversorgung bei uns? Darüber spreche ich mit Mike Grieb vom Hamburger Bündnis für Wohnstifte ganz ausführlich. In der aktuellen Ausgabe von Hamburg Aktuell, eurem Stadtnachrichten-Podcast, gibt es überall da, wo es Podcasts gibt.
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4: Foreigner, was Wildes. Cyndi Lauper, was Entspanntes. Und Herbert Grönemeyer, was Wahres? Hier ist Männer.
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Foreigner Urgent im 80er Mixtape. Machen wir nächste Stunde frisch gemixt. Wieder so eine schöne Runde hier bei der 80er, 90er Oldie-Antenne. Jetzt dieser Moment, in dem wir sagen können, 4 Minuten mal den inneren Bürgersteig hochklappen. Hier ist Robbie Williams.

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18: Teilweise bewölkt, später wird's nasser. Es sind 23 Grad in St. Georg, 20 Grad in Uhlenhorst. Heute mischen sich erst noch Wolken und kurze sonnige Phasen, dann verdichtet sich das Ganze am Abend und in der Nacht kommt leichter Regen dazu. In der Nacht sinken die Werte auf ungefähr 15 Grad. Morgen bleibt's erst wechselhaft, später zeitweise etwas freundlicher mit bis zu 19 Grad.
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19: Ich bin Ines Wiese. Schönen guten Tag. Die Hamburger Polizei kontrolliert Autofahrer in dieser Woche in der gesamten Stadt verstärkt auf Drogenkonsum. Im ersten Halbjahr 2026 sind den Angaben zufolge fast 100 Verkehrsunfälle bei uns in der Stadt gezählt worden, bei denen Drogeneinfluss eine Rolle gespielt hat und mehr als 300 weitere, weil Fahrer Alkohol getrunken hatten. Und Hamburgs Bürgerschaftspräsidentin Carola Veit spricht sich für eine Bund-Länder-Arbeitsgruppe zur verfassungsrechtlichen Überprüfung der AfD aus. Es sei jetzt an der Zeit, konkreter zu werden, sagt Deutschlands dienstälteste Parlamentspräsidentin, auch mit Blick auf das AfD-Wahlergebnis in Sachsen-Anhalt, wo die Partei vom Verfassungsschutz als gesichert rechtsextremistisch eingestuft ist.
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20: Hey, Verkehrs-KI, was ist los auf den Straßen?
21: Nordschleswiger Straße bis Rennbahnstraße zwischen Eulenkamp und am Husarendenkmal. Stockender Verkehr und auf der A25 Richtung Geesthacht zwischen Dreieck Südost und Neu-Alamühe West 3 Kilometer Stau. Oh, oh, oh.
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23: Kurz nach 18 Uhr am Dienstagabend, jetzt können wir uns auch richtig gemütlich machen, ne? Machen wir ganz doll gleich mit Right Here Waiting. Ganz, ganz soft. Wir können aber auch Party-Vibes, YMCA gleich und vorher Chesney Hawks.

Party mit den Party People oder eher den Village People, einer der besten Oldies aller Zeiten. Am Dienstagabend, hier ist die 80er, 90er Oldie-Antenne, gleich mit Michael Jacksons Thriller. Hearts sind mit dabei aus 90ern und die 80er, die direkt gerade ein Comeback haben in den Clubs, unter anderem dieser hier von Culture Club.

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16: Schönen guten Tag. Autofahrer im Visier der Polizei. Bürgerschaftspräsidentin reagiert auf AfD-Kritik. Wolken, etwas Sonne, 23 Grad. Die Hamburger Polizei kontrolliert Autofahrer in dieser Woche verstärkt auf Drogenkonsum. Und zwar in der gesamten Stadt. Clemens Benke.
17: Im ersten Halbjahr 2026 sind fast 100 Verkehrsunfälle in Hamburg gezählt worden, bei denen Drogeneinfluss eine Rolle gespielt hat. Außerdem hat es den Angaben zufolge mehr als 300 weitere Unfälle gegeben, weil Fahrer Alkohol getrunken hatten. Die Hemmschwelle, sich nach dem Konsum von Cannabis an Steuer zu setzen oder auf einen E-Roller zu steigen, sinkt, heißt es von Seiten der Polizei.
16: Kurz nach dem Wahlsieg der AfD in Sachsen-Anhalt hatte Hamburgs Bürgerschaftspräsidentin Carola Veit das Ergebnis als Alarmsignal für unser Land bezeichnet und prompt harte Kritik von der AfD in Hamburg geerntet. Die bezeichnete Veit als eine Schande für ihr Amt und behauptete, sie würde ihr Präsidentenamt für Parteipolitik missbrauchen. Das sieht Veit anders, wie sie heute noch mal betont hat.
18: Das ist eine gesichert rechtsextreme Partei, die da gewählt worden ist. Ich finde, es ist meine Aufgabe, das zu kommentieren.
16: Und sie fügt hinzu:
18: Die träumen von einem Deutschland, in dem ich nicht würde leben wollen und in dem viele Menschen, wenn sich das so realisiert, nicht werden leben können. Da ist es meine Pflicht als Parlamentspräsidentin, was zuzusagen.
16: Bildungsministerin Prien hat die schlechten Ergebnisse in der jüngsten PISA-Studie als besorgniserregend bezeichnet. Im neuen PISA-Vergleich schneiden deutsche Schüler so schlecht ab wie noch nie. Thomas Bremser.
19: Im Lesen, in Mathe und den Naturwissenschaften fehlt bei vielen der 15-Jährigen, die getestet wurden, das Grundverständnis. Und Jugendliche aus sozial schwachen Familien schneiden deutlich schlechter ab. Der Suchtbeauftragte Streeck vermutet, dass soziale Medien eine große Rolle spielen. Ein früher und problematischer Social-Media-Konsum würde die schulische Leistung messbar beeinträchtigen. Hier müsse man handeln.
16: Der mutmaßliche Saboteur hinter den Angriffen auf Stromleitungen in drei Bundesländern wollte offenbar weitermachen. NRW-Innenminister Reul sagt, im Moment spreche alles für einen Einzeltäter. Festgenommen wurde der 48-Jährige bei Aachen, nachdem er einer Polizistin verdächtig aufgefallen war. Sorita Sowali.
20: Als die Polizei den Mann schnappte, hatte er weitere Sprengmittel dabei. Auch in einem Zelt im Unterholz fanden die Beamten Sprengladungen. NRW-Innenminister Reul sagt deshalb ziemlich deutlich, der war immer noch unterwegs und wollte weitermachen. Dieses Spiel ist beendet worden. Die Ermittler prüfen trotzdem weiter, ob noch jemand beteiligt war. In Sachsen zeigt sich inzwischen, was hätte passieren können. Innenminister Schuster sagt, im schlimmsten Fall hätte in der Region der Strom ausfallen können. Dazu kam es aber nicht.
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24: Solltet ihr gleich zu Hause sein mit dem Auto unterwegs, dann nicht gleich aussteigen. Drei grandiose 80er hier für euch im Mixtape. Spliff und Carbonara. Was ein Kulthit dazu. Ein sanftes I'm All Out of Love und legendäre Filmmusik aus Zurück in die Zukunft. Huey Lewis and the News, The Power of Love.

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Irgendwie ist der wie Urlaub und wie Wohlfühlen und irgendwie ist mir jetzt nach Nudeln. Das 80er Mixtape wieder frisch gemixt in der nächsten Stunde hier bei der 80er, 90er Oldie-Antenne. Jetzt in der Playlist einer der besten Oldies aller Zeiten. Hier sind Blondie, Heart of Glass.

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22: Überwiegend klar, dann ziehen mehr Wolken rein. Im Treppenviertel sind es 19 Grad, in Bergedorf 21,4. Heute bleibt's erstmal freundlich, im Verlauf mischen sich dann mehr Wolken dazu und später kommt noch leichter Regen auf. In der Nacht sinken die Werte auf ungefähr 14 Grad. Morgen wird's wechselhaft mit Sonne und Wolken, dazu später auch ein paar Schauer, bis zu 19 Grad.
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23: Ich bin Tine Klimach. In der ersten Bundestagssitzung nach dem Sommer ging es um den Bundeshaushalt. Finanzminister Klingbeil hat zum Auftakt der Haushaltswoche seine Pläne für das kommende Jahr verteidigt. Dass die Investitionspolitik und die Reformen der Bundesregierung wirken, zeige sich an der wieder stärker wachsenden Wirtschaft, sagte er.
0: Kanzler Merz und Finanzminister Klingbeil sind in der Haushaltsdebatte von der Opposition scharf kritisiert worden. Sie warf der Regierung Rechentricks und rekordverdächtiges Chaos vor. Klingbeil hielt dagegen. Die Koalition habe schmerzhafte Kompromisse machen und bei Finanzhilfen und Subventionen kürzen müssen. Die AfD kritisierte vor allem die hohe Verschuldung und warf der Regierung verfassungswidrige Buchungstricks vor. Fürs kommende Jahr sind Ausgaben von über 550 Milliarden Euro und insgesamt mehr als 200 Milliarden Euro neue Schulden geplant. Aus Berlin, David Riemer.
23: Nach den Angriffen auf Stromleitungen in drei Bundesländern geht die Polizei inzwischen von einem einzelnen Täter aus. Hinweise auf weitere Beteiligte gebe es derzeit nicht, sagte eine Sprecherin der Brandenburger Polizei, der dpa. Ganz ausschließen wollen die Ermittler das aber noch nicht.
1: Als die Polizei den Mann schnappte, hatte er weitere Sprengmittel dabei. Auch in einem Zelt im Unterholz fanden die Beamten Sprengladungen. NRW-Innenminister Roll sagt deshalb ziemlich deutlich, der war immer noch unterwegs und wollte weitermachen. Dieses Spiel ist beendet worden. In Sachsen zeigt sich inzwischen, was hätte passieren können. Innenminister Schuster sagt, im schlimmsten Fall hätte in der Region der Strom ausfallen können. Dazu kam es aber nicht. Zoe Tassovali, Nachrichtenredaktion.
23: Nach der Landtagswahl in Sachsen-Anhalt hat das BSW angekündigt, auch mit der AfD über eine Zusammenarbeit zu sprechen. Für sie existiere keine Brandmauer, man werde mit allen Parteien sprechen, sagte der neu gewählte Fraktionschef Thomas Schulze. Gefragt, ob er eine Koalition mit der AfD ausdrücklich ausschließe, antwortete er ausweichend. Die jetzige Regierungskoalition sei abgewählt worden. Das müsse man auch so hinnehmen und das sei eben auch Demokratie, sagte er. In heterosexuellen Beziehungen hat deutlich öfter der Mann den höheren Bildungsabschluss als die Frau. Nur bei 13% der Paare war im vergangenen Jahr die Frau höher gebildet als ihr Partner, wie das Statistische Bundesamt mitteilte. Meist ist das Bildungsniveau aber gleich.
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3: Hey, Verkehrs-KI, was ist los auf den Straßen?
18: Keine Meldungen. Gute Fahrt, Leute.
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25: Einen schönen Dienstagabend, ob Restaurant oder Reste essen heute, ob aufräumen oder schon wegträumen. Ich freue mich über den Soundtrack, den ich dazu servieren darf. Da gibt es gleich was Fröhliches von Boney M. Vorher was Sanftes von Eric Clapton. Und los geht's in die Stunde mit dem 80er von Black. Auch was zum eher runterkommen. Hier ist Wonderful Life.

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Feierabend für den Tag, aber nicht für die Hits. 80er, 90er, Audi Antenne am Abend. 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
5: Das sind Erinnerungen an vorletztes Jahr Silvester bei mir. Da lief der hier um etwa 23.07 Uhr in der Dorfdisco, in der ich gefeiert habe. Und alle sind auf die Tanzfläche und haben diesen 80er gefeiert. Baltimora. Tarzan Boy, danach direkt Clowns und Helden, ich liebe dich. Also wie gut kann es werden?

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Das 80er Mixtape mit Tina Turner am Dienstagabend hier bei der 80er, 90er Uldi-Antenne. Und das sind doch schon so schöne Gefühle und so viel Liebe in der Stimmung. Bleiben wir. Hier sind die 90er mit Wet, Wet, Wet. Filmmusik aus 4 Hochzeiten und ein Todesfall. 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

Wir lieben Filmmusik, die 80er aus Ein Offizier und Gentleman mit Richard Gere. Dienstagabend, ihr hört die 80er, 90er, Oldie-Antenne. Und wenn ihr gerade im Auto sitzt oder im LKW, weil eben doch noch eine Tour ansteht heute, dann ist der für euch besonders. Roadtrip-Feeling mit Lynyrd Skynyrd, Sweet Home Alabama.

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5: Viele Wolken, dazu teils schon etwas Regen in der Luft. 18 Grad in Neugraben-Fischbek, 19 Grad im Karolinenviertel. Heute Abend zieht sich das Wetter weiter zusammen, später kommt immer wieder leichter Regen dazu. Und die Temperaturen gehen Schritt für Schritt runter. In der Nacht sinken die Werte auf ungefähr 13 Grad. Morgen bleibt's wechselhaft mit einzelnen Schauern und etwas freundlicheren Phasen, dazu maximal 19 Grad.
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6: Ich bin Tine Klimach. In der neuen Bildungsstudie PISA schneiden Schüler in Deutschland so schlecht ab wie noch nie. In Lesen, Mathe und Naturwissenschaften wurden bei den getesteten 15-Jährigen die niedrigsten Kompetenzwerte seit Beginn der PISA-Erhebung erzielt, sagte Studienleiter Samuel Greif in Berlin. Man sehe aber auch ermutigende Entwicklungen.
7: 3 von 4 Schülerinnen und Schülern sagen, dass sie sich in ihrer Schule wohlfühlen und das ist im Übrigen auch besser als im internationalen Durchschnitt. Auch das Interesse an Naturwissenschaften hat deutlich zugenommen. Viele Jugendliche sehen die Bedeutung naturwissenschaftlicher Themen für ihre persönliche und auch die gesellschaftliche Zukunft. Das heißt, wir verfügen über Potenziale im deutschen Bildungssystem, an die wir anknüpfen können.
6: Trotzdem zeigt die Studie, Bildungserfolg in Deutschland hängt vom sozialen Status ab. Finanzminister Lars Klingbeil hat im Bundestag seine Haushaltspläne für das kommende Jahr verteidigt. Die Koalition habe schmerzhafte Kompromisse machen und bei Finanzhilfen und Subventionen kürzen müssen, sagte er im Bundestag. Jede Veränderung müsse dabei gerecht sein. Es werde deshalb bei denen entlastet, die das am dringendsten brauchten. Familien und Menschen mit niedrigen und mittleren Einkommen. Rauchen schadet der Gesundheit. Das steht inzwischen in großen Buchstaben auf jeder Packung Zigaretten. Laut Weltgesundheitsorganisation verursacht Tabakkonsum aber nicht nur Krebs, sondern kann die Chance auf eine Schwangerschaft schmälern.
8: Was viele vielleicht gar nicht wissen, Raucher haben häufiger Erektionsstörungen als Nichtraucher. Zudem kann auch ihre Spermienqualität beeinträchtigt sein. Das kann es für Raucher schwieriger machen, eine Familie zu gründen. Auch Raucherinnen haben ein höheres Risiko auf Unfruchtbarkeit als Nichtraucherinnen, berichtet die WHO. Und rauchende Frauen, die sich einer Fruchtbarkeitsbehandlung unterziehen, die erleben weniger oft eine gewünschte Schwangerschaft als nichtrauchende Frauen. Aus Genf, Christiane Ulrich.
6: Rund 9000 Menschen haben nach Polizeiangaben in Köln unter dem Motto "Stopp den Rechtsextremismus" in Sachsen-Anhalt und überall demonstriert. Das Bündnis Köln stellt sich quer, hatte nach dem Wahlsieg der AfD in Sachsen-Anhalt dazu aufgerufen. Es wolle den Menschen Raum geben für erste Reaktionen, Protest und Analysen, teilte das Bündnis mit. Man demonstriere für eine stabile Brandmauer gegen die AfD, sowohl in Landesparlamenten als auch in der Zivilgesellschaft.
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9: Hey, Verkehrs-KI. Was ist los auf den Straßen?
10: B207 Richtung Lübeck. Dichter Verkehr zwischen Landesgrenze und Wentorf.
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2: einen wunderschönen Dienstagfeierabend wünsche ich euch. Ich hoffe, ihr hattet einen schönen Tag. Wenn wir schon mal beim Tag sind, heute ist tatsächlich Star Trek Tag, nicht zu verwechseln mit Star Wars. Heute vor 60 Jahren, 1966, kam die erste Folge von Star Trek Raumschiff Enterprise ins US-Fernsehen. War ja ein Startschuss für ein riesiges Franchise. Und deswegen grüßen wir an dieser Stelle mal ganz lieb alle Trekkies, die heute feiern. Wir starten rein, wir zelebrieren natürlich mit Mr. Big. Spock würde jetzt sagen, faszinierend.

Was für ein Duo, John Travolta und Olivia Newton-John auf der 80er, 90er OLD-Antenne mit Summer Nights. Und apropos Summer Nights, heute ist für viele die letzte Möglichkeit, den Sommer oder eine Sommernacht zu genießen mit warmer Temperatur. Oben im Norden, da ist der Sommer ja eigentlich schon so gut wie weg, der Herbst ist schon eingekehrt. Aber wir möchten trotzdem an den Sommer erinnern und vielleicht ein bisschen in Erinnerungen schwelgen. Und dafür ist der nächste Song perfekt mit Jason Donovan, Sealed with a Kiss.

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6: Mitgebracht habe ich euch gleich Italo Disco von Tony Esposito. Wenn wir schon mal bei Partysongs sind, I'm Gonna Be 500 Miles davor. Und hier sind Earth and Fire. Die können das Wochenende gar nicht abwarten.

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Tony Esposito im 80er Mixtape auf der 80er, 90er Oldie Antenne. Nächste Stunde übrigens schon wieder nach dem Mixtape ist vor dem Mixtape. Immer um halb unser 80er Mixtape. Ottawa habe ich euch gleich mitgebracht mit einem, ich würde sagen, in meiner Kindheit ist das so ein Kinderdisco-Song. Hands up, give me your heart. Davor Bitch von Meredith Brooks. Unfassbar toller Song. Und hier kommen Art Garfunkel, Bright Eyes. Richtig viel Gefühl für euren Dienstagfeierabend.

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3: Leichter Regen gerade. Es sind 17 Grad in Marmstorf, 16 in Söhdorf. Heute bleibt es erstmal nass und oft grau. Zwischendurch gehen noch Schauer durch. Später lockert es in der Nacht etwas auf und die Wolken sitzen nicht mehr ganz so dicht. In der Nacht sinken die Werte auf ungefähr 13 Grad. Morgen gibt's dann deutlich mehr trockene Phasen, zeitweise sogar etwas Sonne. Dazu bis zu 18 Grad.
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4: Ich bin Tine Klimach. Nach einer Serie von Sabotageangriffen auf das deutsche Stromnetz ist der flüchtige Mann festgenommen worden. Der 48-Jährige hat bei seiner Festnahme Sprengmittel bei sich gehabt, teilte die Polizei Köln mit. Außerdem hätten Einsatzkräfte im Unterholz ein Zelt gefunden, das mit weiteren Sprengladungen versehen gewesen sei. Der Mann habe bei seiner Festnahme in der Nähe des Kraftwerks Weißweiler bei Aachen keinen Widerstand geleistet. Sein Motiv ist noch unklar. Bundesbildungsministerin Prien hat die schlechten Ergebnisse der jüngsten PISA-Studie als besorgniserregend bezeichnet. Die Ergebnisse lägen im Trend anderer Bildungsstudien und überraschten nicht, sagte sie. Im neuen PISA-Vergleich schneidet Deutschland so schlecht ab wie noch nie.
5: Im Lesen, in Mathe und den Naturwissenschaften fehlt bei vielen der 15-Jährigen, die getestet wurden, das Grundverständnis. Und Jugendliche aus sozial schwachen Familien schneiden deutlich schlechter ab. Auch das besorgt die Bildungsministerin. Dass die soziale Schere immer weiter aufgehe, sei nicht hinnehmbar. Der Suchtbeauftragte Streeck vermutet, dass soziale Medien eine große Rolle spielen. Ein früher und problematischer Social-Media-Konsum würde die schulische Leistung messbar beeinträchtigen. Thomas Bremser, Redaktion.
4: Der Herbst steht vor der Tür, bald beginnt die Heizsaison. Seit Wochen wird darüber diskutiert, ob das Gas für den Winter reichen wird. Der Gasspeicherverband Ines schätzt, dass die Gasspeicher im schlimmsten Fall schon im Februar leer sein könnten.
6: Der Verband hat verschiedene Szenarien durchgespielt. Wenn die Speicher zum 1. November zu knapp 80% gefüllt sind, reicht das Gas locker aus, allerdings nur, wenn das Wetter mitspielt. Sollte es ein richtig kalter Winter werden, wird's eng und die Speicher wären spätestens Anfang Februar leer. Sollten die Lieferungen über die Flüssiggasterminals oder Pipelines etwa aus Norwegen nicht ausreichen, müssten Extrakapazitäten eingekauft werden. Und das dürfte teuer werden. Diana Kramer, Nachrichtenredaktion.
4: Viele Mütter arbeiten nach der Geburt ihres ersten Kindes weniger. Dadurch verdienen sie auch langfristig weniger. Eine Studie des Nürnberger Instituts für Arbeitsmarktforschung zeigt, was Kinderbetreuung bewirkt. Demnach trägt der Ausbau erheblich dazu bei, dass Frauen nach der Geburt mehr arbeiten und langfristig mehr verdienen. Das könnte das Ungleichgewicht auf dem Arbeitsmarkt mindern. Allerdings fehlen in Deutschland aktuell 300.000 Kita-Plätze für unter Dreijährige.
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7: Hey, Verkehrs-KI, was ist los auf den Straßen?
8: Auf der A7 Richtung Hamburg, Gefahr durch Personen auf der Fahrbahn zwischen Hausbruch und Waltershof. Auf der A7 Richtung Hannover, Gefahr durch Personen auf der Fahrbahn zwischen Waltershof und Hausbruch. Und auf der A1 Richtung Hamburg, steht zwischen Oeyendorf und Billstedt ein defektes Fahrzeug. 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
5: Leichter Regen gerade. Es sind 16 Grad in Farmsen, 16 in Lohbrügge. Heute bleibt es unruhig mit weiteren Schauern, dazwischen auch mal trockenere Phasen und die Wolken sitzen dicht über uns. In der Nacht sinken die Werte auf ungefähr 14 Grad. Morgen startet es erst noch freundlich mit etwas Sonne, später ziehen wieder Wolken und ein paar Schauer durch, dazu bis zu 19 Grad.
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6: Ich bin Katrin Müller. Nach den Angriffen auf Stromleitungen in 3 Bundesländern ist der mutmaßliche Täter gefasst. Polizisten entdeckten den 48-Jährigen nahe dem Kraftwerk Weißweiler bei Aachen. Laut NRW-Innenminister Reul wollte der Mann wohl weitermachen.
7: Bei seiner Festnahme hatte der Mann Sprengmittel dabei. Weitere fanden die Ermittler in einem Zelt ganz in der Nähe. Reul geht derzeit von einem Einzeltäter aus. Die Ermittler wollen weitere Täter aber nicht ausschließen. In mehreren Bekennerbriefen schreibt der 48-Jährige vom Kampf gegen fossile Energie. Mit selbstgebauten Raketen soll er Drähte auf Hochspannungsleitungen geschossen und so Kurzschlüsse ausgelöst haben. In Brandenburg und Nordrhein-Westfalen fielen dadurch zeitweise einzelne Kraftwerksblöcke aus. Zoe Tassovali, Nachrichtenredaktion.
6: Die EU erlaubt der Ukraine die Nutzung neuer Finanzhilfen für den Kauf von amerikanischen Patriot-Flugabwehrraketen. Wie EU-Kommissionspräsidentin von der Leyen ankündigte, haben die Mitgliedstaaten einer entsprechenden Ausnahmeregelung zugestimmt. Eigentlich sollen mit EU-Rüstungshilfen bevorzugt europäische Rüstungsgüter gekauft werden. Wie es heißt, sollen der Ukraine nun möglichst schnell weitere 3,2 Milliarden Euro ausgezahlt werden. Rauchen schadet der Gesundheit. Das steht inzwischen in großen Buchstaben auf jeder Packung Zigaretten. Laut der Weltgesundheitsorganisation verursacht Tabakkonsum aber nicht nur Krebs, sondern kann die Chance auf eine Schwangerschaft schmälern.
8: Was viele vielleicht gar nicht wissen, Raucher haben häufiger Erektionsstörungen als Nichtraucher. Zudem kann auch ihre Spermienqualität beeinträchtigt sein. Das kann es für Raucher schwieriger machen, eine Familie zu gründen. Auch Raucherinnen haben ein höheres Risiko auf Unfruchtbarkeit als Nichtraucherinnen, berichtet die WHO. Und rauchende Frauen, die sich einer Fruchtbarkeitsbehandlung unterziehen, die erleben weniger oft eine gewünschte Schwangerschaft als nichtrauchende Frauen. Aus Genf, Christiane Ulrich.
6: Eine technische Störung bei der Flugsicherung hat an etlichen britischen Flughäfen für Chaos gesorgt. Berichten zufolge konnten viele Maschinen nicht wie geplant starten. Betroffen waren demnach unter anderem die Londoner Flughäfen Heathrow, Gatwick und Stansted, aber auch die Airports in Manchester und Birmingham. Hunderte Flüge fielen bis zum Abend aus.
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9: Hey, Verkehrs-KI. Was ist los auf den Straßen?
10: Auf der A1 Richtung Lübeck zwischen Stillhorn und Billstedt stockender Verkehr. Und auf der A1 Richtung Hamburg zwischen Moorfleet und Dreieck Norderelbe 1 Kilometer Stau.

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4: Leichter Regen und Schauer mischen sich gerade. In Eimsbüttel sind es 16 Grad, in Wilhelmsburg 16 Grad. Über Nacht bleibt es unruhig mit weiter etwas Regen. Später wird es eher wechselhaft und zwischendurch auch mal ruhiger. In der Nacht sinken die Werte auf ungefähr 14 Grad. Morgen wird es etwas freundlicher mit mehr Wolkenlücken und bis zu 19 Grad.
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5: Ich bin Katrin Müller. Die SPD-Bundestagsfraktion fordert nach dem weiteren Abrutschen deutscher Schüler beim PISA-Test ein Krisentreffen auf Bundesebene. Deutschland brauche jetzt einen Bildungsgipfel von Bund, Ländern und Kommunen, sagte die stellvertretende Fraktionschefin Dagmar Schmidt der Deutschen Presseagentur.
6: Lesen, Mathe, Naturwissenschaften. Die getesteten 15-Jährigen waren so schlecht wie noch nie. Die Testergebnisse zeigten klar, die Trennlinie laufe zwischen Jugendlichen aus sozial privilegierten und sozial benachteiligten Familien, so die Studienmacher. Deren Vorschläge, schon im Vorschulalter sollten mögliche Lernprobleme entdeckt und angegangen werden. Häufige Tests, nicht für Noten, sondern für ein individualisiertes Gegensteuern, um nicht Rückstände auflaufen zu lassen. Und schlicht mehr Geld, vor allem für Schulen mit vielen Kindern in schwierigen Lebenslagen. Tine Klimach, Nachrichtenredaktion.
5: Der mutmaßliche Saboteur hinter den Angriffen auf Stromleitungen in drei Bundesländern wollte offenbar weitermachen. NRW-Innenminister Reul sagte, im Moment spreche alles für einen Einzeltäter. Festgenommen wurde der 48-Jährige bei Aachen.
7: Als die Polizei den Mann schnappte, hatte er weitere Sprengmittel dabei. Auch in einem Zelt im Unterholz fanden die Beamten Sprengladungen. NRW-Innenminister Reul sagt deshalb ziemlich deutlich, der war immer noch unterwegs und wollte weitermachen. Dieses Spiel ist beendet worden. Die Ermittler prüfen trotzdem weiter, ob noch jemand beteiligt war. In Sachsen zeigt sich inzwischen, was hätte passieren können. Innenminister Schuster sagt, im schlimmsten Fall hätte in der Region der Strom ausfallen können. Dazu kam es aber nicht. Zoe Tassovali, Nachrichtenredaktion.
5: Nach dem Wahlsieg der AfD in Sachsen-Anhalt plädiert der noch amtierende Ministerpräsident Schulze dafür, auf den turnusgemäßen Vorsitz der Ministerpräsidentenkonferenz ab Oktober zu verzichten. Einen entsprechenden Vorschlag habe er seinen Kollegen in einem Brief gemacht zu Schulze. Die Situation in Sachsen-Anhalt sei aktuell nicht ganz einfach, sagte er. In Köln haben nach Polizeiangaben rund 9000 Menschen unter dem Motto "Stoppt den Rechtsextremismus in Sachsen-Anhalt und überall Demokratie stärken" demonstriert. Das Bündnis Köln stellt sich quer, hatte nach dem AfD-Wahlsieg dazu aufgerufen. Es wolle den Menschen Raum geben für erste Reaktionen, Protest und Analysen, teilte das Bündnis mit.
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8: Hey, Verkehrs-KI. Was ist los auf den Straßen?
9: Auf der A1 Richtung Lübeck blockiert zwischen Dreieck Norderelbe und Norderelbbrücke ein liegengebliebenes Fahrzeug den linken Fahrstreifen. Oh.

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1: Leichter Regen gerade. Es sind 16 Grad in Schanzenviertel, 15 in Nienstädten. Heute Nacht bleibt es erstmal nass und meist grau. Später lockert es zwischendurch etwas auf, bevor am Tag auch wieder ein paar freundlichere Phasen dazwischen sind. In der Nacht sinken die Werte auf ungefähr 14 Grad. Morgen wird's wechselhaft mit Wolken, etwas Sonne und ein paar Schauern, bis zu 19 Grad.
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2: Ich bin Katrin Müller. Nach den Angriffen auf Stromleitungen in drei Bundesländern ist der mutmaßliche Täter gefasst. Polizisten entdeckten den 48-Jährigen nahe dem Kraftwerk Weißweiler bei Aachen. Laut NRW-Innenminister Reul wollte der Mann wohl weitermachen.
3: Bei seiner Festnahme hatte der Mann Sprengmittel dabei. Weitere fanden die Ermittler in einem Zelt ganz in der Nähe. Reul geht derzeit von einem Einzeltäter aus. Die Ermittler wollen weitere Täter aber nicht ausschließen. In mehreren Bekennerbriefen schreibt der 48-Jährige vom Kampf gegen fossile Energie. Mit selbstgebauten Raketen soll er Drähte auf Hochspannungsleitungen geschossen und so Kurzschlüsse ausgelöst haben. In Brandenburg und Nordrhein-Westfalen fielen dadurch zeitweise einzelne Kraftwerksblöcke aus. Zoe Tassovali, Nachrichtenredaktion.
2: Rauchen schadet der Gesundheit. Das steht inzwischen in großen Buchstaben auf jeder Packung Zigaretten. Laut der Weltgesundheitsorganisation verursacht Tabakkonsum aber nicht nur Krebs, sondern kann die Chance auf eine Schwangerschaft schmälern.
4: Was viele vielleicht gar nicht wissen, Raucher haben häufiger Erektionsstörungen als Nichtraucher. Zudem kann auch ihre Spermienqualität beeinträchtigt sein. Das kann es für Raucher schwieriger machen, eine Familie zu gründen. Auch Raucherinnen haben ein höheres Risiko auf Unfruchtbarkeit als Nichtraucherinnen, berichtet die WHO. Aus Genf, Christiane Ulrich.
2: Die SPD-Bundestagsfraktion fordert nach dem weiteren Abrutschen deutscher Schülerinnen und Schüler beim PISA-Test ein Krisentreffen auf Bundesebene. Nach diesen Ergebnissen könne man nicht einfach zur Tagesordnung übergehen, sagte die stellvertretende Fraktionschefin Dagmar Schmidt der dpa. Sie fordert einen Bildungsgipfel von Bund, Ländern und Kommunen. Zum Sport. Borussia Dortmund hat zum Auftakt der Ligaphase der Fußball Champions League mit viel Mühe gewonnen. Im Duell mit dem spanischen Erstligisten FC Villarreal siegte der BVB mit 3:2. Überschattet wurde die Partie von der Auswechslung des Neuzugangs Konstantinos Karezas, der in der ersten Hälfte nach Kreislaufproblemen mit einer Trage vom Feld und ins Krankenhaus gebracht werden musste. Und Deutschlands Basketballerinnen haben erstmals in ihrer Geschichte das Viertelfinale bei der WM erreicht. Das Team besiegte Außenseiter Südkorea bei dem Heimturnier in Berlin ungefährdet mit 94:56 und trifft am Donnerstag auf Europameister Belgien.
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5: Hey, Verkehrs-KI, was ist los auf den Straßen?
6: Auf der A1 Richtung Lübeck, 1 Kilometer Stau zwischen Stillhorn und Dreieck Südost.
7: Oh, oh, oh.

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6: Leichte Schauer sind gerade unterwegs. 16 Grad in St. Georg, 15 in Großborstel. Heute bleibt es erstmal wechselhaft mit Wolken und immer mal wieder Schauern, zwischendurch aber auch freundlichere Abschnitte. Am Nachmittag wird es kurz milder, später ziehen wieder nasse Phasen und auch Gewitter durch. In der Nacht gehen die Werte auf ungefähr 13 Grad zurück. Morgen wird es zwischendurch freundlicher, mit Sonne und Wolken im Mix und bis zu 19 Grad.
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7: Ich bin Katrin Müller. Die SPD-Bundestagsfraktion fordert nach dem weiteren Abrutschen deutscher Schüler beim PISA-Test ein Krisentreffen auf Bundesebene. Deutschland brauche jetzt einen Bildungsgipfel von Bund, Ländern und Kommunen, sagte die stellvertretende Fraktionschefin Dagmar Schmidt der Deutschen Presseagentur.
8: Lesen, Mathe, Naturwissenschaften. Die getesteten 15-Jährigen waren so schlecht wie noch nie. Die Testergebnisse zeigten klar, die Trennlinie laufe zwischen Jugendlichen aus sozial privilegierten und sozial benachteiligten Familien, so die Studienmacher. Deren Vorschläge, schon im Vorschulalter sollten mögliche Lernprobleme entdeckt und angegangen werden. Häufige Tests, nicht für Noten, sondern für ein individualisiertes Gegensteuern, um nicht Rückstände auflaufen zu lassen. Und schlicht mehr Geld, vor allem für Schulen mit vielen Kindern in schwierigen Lebenslagen. Tine Klimach, Nachrichtenredaktion.
7: Der mutmaßliche Saboteur hinter den Angriffen auf Stromleitungen in drei Bundesländern wollte offenbar weitermachen. NRW-Innenminister Reul sagte, im Moment spreche alles für einen Einzeltäter. Festgenommen wurde der 48-Jährige bei Aachen.
9: Als die Polizei den Mann schnappte, hatte er weitere Sprengmittel dabei. Auch in einem Zelt im Unterholz fanden die Beamten Sprengladungen. NRW-Innenminister Reul sagt deshalb ziemlich deutlich, der war immer noch unterwegs und wollte weitermachen. Dieses Spiel ist beendet worden. Die Ermittler prüfen trotzdem weiter, ob noch jemand beteiligt war. In Sachsen zeigt sich inzwischen, was hätte passieren können. Innenminister Schuster sagt, im schlimmsten Fall hätte in der Region der Strom ausfallen können. Zoe Tassovali, Nachrichtenredaktion.
7: In Köln haben nach Polizeiangaben rund 9000 Menschen unter dem Motto "Stoppt den Rechtsextremismus in Sachsen-Anhalt und überall Demokratie stärken" demonstriert. Das Bündnis Köln stellt sich quer, hatte nach dem AfD-Wahlsieg dazu aufgerufen. Es wolle den Menschen Raum geben für erste Reaktionen, Protest und Analysen, teilte das Bündnis mit. Zum Sport. Borussia Dortmund hat zum Auftakt der Ligaphase der Fußball Champions League mit viel Mühe gewonnen. Im Duell mit dem spanischen Erstligisten FC Villarreal siegte der BVB mit 3:2. Überschattet wurde die Partie von der Auswechslung des Neuzugangs Konstantinos Karezas, der in der ersten Hälfte nach Kreislaufproblemen mit einer Trage vom Feld und ins Krankenhaus gebracht werden musste.
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10: Hey, Verkehrs-KI, was ist los auf den Straßen?
11: Auf der A1 Richtung Lübeck zwischen Stillhorn und Moorfleet stockender Verkehr. Und auf der A1 Richtung Hamburg zwischen Moorfleet und Dreieck Norderelbe stockender Verkehr. Oh.

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